0: und Schleswig-Holstein geht am Montag die Schule wieder los. Und weil viele aus dem Urlaub zurückkommen, wird es am Wochenende wieder eng auf den Straßen. Der ADAC rechnet mit vielen Staus, vor allem morgen. Die nächsten Nachrichten in einer Stunde.
1: Der Radio SAW Verkehrsservice, der schnellste im SAW-Land, unterstützt durch KI. Auf der A9 Halle-Leipzig Richtung Berlin, Vorsicht, zwischen dem Rastplatz Rosselquelle Ost und Kleinmarzehns steht ein kaputtes Auto. Auf der A39 Salzgitter Richtung Braunschweig hat es zwischen Salzgitter-Tiede und Braunschweig-Rüningen Süd mehrere Unfälle auf der mittleren Spur gegeben. Und die B6A9 A14 ist zwischen dem Abzweig nach Kleinpaschleben und dem Abzweig nach Trinum wegen eines brennenden Fahrzeugs gesperrt. Alle Verkehrsmeldungen auch immer aktuell auf radio-saw.de und in unserer App. Gute Fahrt durchs SAW-Land.

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1: Alex Warren, Passenger.

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1: Der Radio SAW Verkehrsservice, der schnellste im SAW-Land, unterstützt durch KI. Auf der A39 Salzgitter Richtung Braunschweig. Achtung, da hat es zwischen Salzgitter-Tiede und Braunschweig-Rüningen Süd mehrere Unfälle auf der mittleren Spur gegeben. Auf der A9 Halle-Leipzig Richtung Berlin ist zwischen dem Rastplatz Rosselquelle Ost und Kleinmarzehns ein kaputtes Auto. Alle Verkehrsmeldungen auch immer aktuell auf radio-saw.de und in unserer App. Gute Fahrt durchs SAW-Land.

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3: Ich bin Lisa Schwarzkopf. In der Eifel in NRW kämpfen hunderte Einsatzkräfte weiter gegen einen großen Waldbrand. Rund 2000 Menschen aus der Gemeinde Hürtgenwald mussten ihre Häuser verlassen. Und Munition im Boden erschwert die Löscharbeiten zusätzlich. Friedrich Merz dankte den Einsatzkräften für den Kampf gegen Waldbrände. Der Kanzler wies auf der Plattform X darauf hin, dass er laufend über die Feuer in Deutschland unterrichtet wird. Unter anderem auch in Sachsen, im Harz und in Bayern gibt es weitere Feuer. Schlechte Umfragen und Angst vor weiteren schweren Wahlniederlagen. In der SPD brodelt es. Vor allem an der Basis ist man unzufrieden mit den Parteichefs Klingbeil und Baas. Kritik gibt es vor allem an den beschlossenen Sozialreformen. Der Sparkurs sei politisch falsch, heißt es aus mehreren Landesverbänden. Es gibt sogar Forderungen nach einem Sonderparteitag, um die Spitzenämter eventuell neu zu besetzen. Einer der Initiatoren ist der Berliner Abgeordnete Orkan Özdemir. Er sagte im
4: Ich glaube, es ist wichtig, ein Zeichen in die Bevölkerung zu geben, dass die SPD eben nicht blutleer ist und nicht tot ist und nicht resigniert und dass sich hier was bewegt und dass die Dynamik drin ist und dass es innerhalb der SPD relevante Kräfte gibt, die sagen, hier muss sich was verändern.
3: Deutschlands größte Börsenkonzerne haben im Frühjahr so viel verdient wie noch nie. Der Gewinn stieg laut Unternehmensberater EY auf gut 52 Milliarden Euro. Gleichzeitig strichen die DAX-Unternehmen binnen eines Jahres zehntausende Stellen, allen voran die Autobranche. Die Bauarbeiten an der Bahnstrecke Berlin-Hannover werden zu einer weiteren Geduldsprobe für Reisende. Ab Oktober wird die Strecke saniert. Und weil sich die Arbeiten an einer anderen verzögern, muss die Deutsche Bahn ihr Umleitungskonzept anpassen. Zwischen Berlin und Hannover ist man dann wohl deutlich länger unterwegs. Gut jeder Fünfte will im Urlaub bewusst auf Smartphone und Social Media verzichten. Im Schnitt knapp 3 Tage. Besonders konsequent sind die über 65-Jährigen. Fast jeder Dritte plant eine digitale Auszeit. Bei den Jüngeren sind es nur 17%, so eine Bitkom-Umfrage. Die nächsten Nachrichten in einer Stunde.
5: Der Radio SAW Verkehrsservice, der schnellste im SAW-Land, unterstützt durch KI. Auf der A39 Salzgitter Richtung Braunschweig. Achtung, da hat es zwischen Salzgitter-Tiede und Braunschweig-Rüningen Süd mehrere Unfälle auf der mittleren Spur gegeben. Und auf der A9 Halle-Leipzig Richtung Berlin, zwischen dem Rastplatz Rosselquelle Ost und Kleinmarzehns, steht ein Pannenauto. Alle Verkehrsmeldungen auch immer aktuell auf radio-saw.de und in unserer App. Gute Fahrt durchs SAW-Land.

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1: Der Radio SAW Verkehrsservice, der schnellste im SAW-Land, unterstützt durch KI. Auf der A9 Halle-Leipzig Richtung Berlin, Achtung, zwischen dem Rastplatz Rosselquelle Ost und Kleinmarzehns steht ein kaputtes Auto. Und auf der A38 Halle Richtung Leipzig, zwischen Neue Hart und Leipzig Südost, steht ein kaputter Bus in der Baustelle auf der Straße. Alle Verkehrsmeldungen auch immer aktuell auf radiosaw.de und in unserer App. Gute Fahrt durchs SAW-Land.

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2: Katy Perry, Watch It Burn.

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1: Ich bin Lisa Schwarzkopf. Guten Morgen.
2: In der Eifel in NRW kämpfen hunderte Einsatzkräfte weiter gegen einen großen Waldbrand. Rund 2000 Menschen aus der Gemeinde Hürtgenwald mussten ihre Häuser verlassen. Und Munition im Boden erschwert die Löscharbeiten zusätzlich. Hürtgenwald-Bürgermeister Stefan Kranen sagte bei NTV.
3: Was mich auf der anderen Seite schon berührt, ist hier der Einsatz der Löschgruppen von weit her überall. Aber auch die Landwirte, Lohnunternehmer, alle unterstützen so, wie sie können, mit Wasserwässern, mit allem. Der Forst ist im Einsatz. Das zeigt einem, man steht hier nicht alleine. Weil sonst hätte man schon lange aufgeben können.
2: Die Debatte um die Widerspruchsregelung bei der Organspende kommt zurück in den Bundestag. Eine parteiübergreifende Gruppe hat dafür einen Gesetzentwurf eingereicht. Künftig soll jeder als Organspender gelten, der nicht ausdrücklich widerspricht. Mehr als 8000 Menschen warten derzeit auf ein Spenderorgan. Schlechte Umfragen und Angst vor weiteren schweren Wahlniederlagen. In der SPD brodelt es. Vor allem an der Basis ist man unzufrieden mit den Parteichefs Klingbeil und Baas. Vor allem die beschlossenen Sozialreformen werden kritisiert. Es gibt auch Forderungen nach einem Sonderparteitag, um die Spitzenämter neu zu besetzen. Mathe und Deutsch kann man lernen, aber auch Glück. Immer mehr Schulen in Deutschland sagen ja, Anne Brauer.
4: Ja, und sie schreiben Glück auf den Stundenplan, oft als Wahlpflichtfach in Projektwochen oder integriert in andere Fächer wie Ethik. An mehreren hundert Schulen in Deutschland unterrichten inzwischen speziell fortgebildete Lehrkräfte quasi die Anleitung zum Glücklichsein, etwa Achtsamkeitsübungen oder Teamwork, aber auch die Frage, wie man mit Frust oder Trauer umgeht. Und das natürlich ohne Notendruck. Das soll die Schüler mental stärken und ihnen quasi einen Werkzeugkasten an die Hand geben, um seelisch gesund durchs Leben zu kommen.
2: Endspurt bei den Sommerferien. In Sachsen-Anhalt, Sachsen, Thüringen und Schleswig-Holstein geht am Montag die Schule wieder los. Und weil viele aus dem Urlaub zurückkommen, wird es am Wochenende wieder eng auf den Straßen. Der ADAC rechnet mit vielen Staus, vor allem morgen. Die nächsten Nachrichten in einer Stunde.
5: Der Radio SAW Verkehrsservice, der schnellste im SAW-Land, unterstützt durch KI. Auf der A9 Halle-Leipzig Richtung Berlin, Achtung, zwischen dem Rastplatz Rosselquelle Ost und Kleinmarzehns steht ein kaputtes Auto. Und auf der A38 Halle Richtung Leipzig, zwischen Neue Hart und Leipzig Südost steht ein kaputter Bus in der Baustelle. Alle Verkehrsmeldungen auch immer aktuell auf radio-saw.de und in unserer App. Gute Fahrt durchs SAW-Land.

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2: Der Radio SAW Verkehrsservice, der schnellste im SAW-Land, unterstützt durch KI. Auf der A9 Halle-Leipzig Richtung Berlin, Achtung, zwischen

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1: Ich bin Lisa Schwarzkopf. Guten Morgen. In der Eifel in NRW kämpfen hunderte Einsatzkräfte weiter gegen einen großen Waldbrand. Rund 2000 Menschen aus der Gemeinde Hürtgenwald mussten ihre Häuser verlassen. Und Munition im Boden erschwert die Löscharbeiten zusätzlich. Friedrich Merz dankte den Einsatzkräften für den Kampf gegen Waldbrände. Der Kanzler wies auf der Plattform X darauf hin, dass er laufend über die Feuer in Deutschland unterrichtet wird. Unter anderem auch in Sachsen, im Harz und in Bayern gibt es weitere Feuer. Schlechte Umfragen und Angst vor weiteren schweren Wahlniederlagen. In der SPD brodelt es. Vor allem an der Basis ist man unzufrieden mit den Parteichefs Klingbeil und Baas. Kritik gibt es vor allem an den beschlossenen Sozialreformen. Der Sparkurs sei politisch falsch, heißt es aus mehreren Landesverbänden. Es gibt sogar Forderungen nach einem Sonderparteitag, um die Spitzenämter eventuell neu zu besetzen. Einer der Initiatoren ist der Berliner Abgeordnete Orkan Özdemir. Er sagte im
2: Ich glaube, es ist wichtig, ein Zeichen in die Bevölkerung zu geben, dass die SPD eben nicht blutleer ist und nicht tot ist und nicht resigniert und dass sich hier was bewegt und dass die Dynamik drin ist und dass es innerhalb der SPD relevante Kräfte gibt, die sagen, hier muss sich was verändern.
1: Deutschlands größte Börsenkonzerne haben im Frühjahr so viel verdient wie noch nie. Der Gewinn stieg laut Unternehmensberater EY auf gut 52 Milliarden Euro. Gleichzeitig strichen die DAX-Unternehmen binnen eines Jahres zehntausende Stellen, allen voran die Autobranche. Die Bauarbeiten an der Bahnstrecke Berlin-Hannover werden zu einer weiteren Geduldsprobe für Reisende. Ab Oktober wird die Strecke saniert. Und weil sich die Arbeiten an einer anderen verzögern, muss die Deutsche Bahn ihr Umleitungskonzept anpassen. Zwischen Berlin und Hannover ist man dann wohl deutlich länger unterwegs. Gut jeder Fünfte will im Urlaub bewusst auf Smartphone und Social Media verzichten. Im Schnitt knapp 3 Tage. Besonders konsequent sind die über 65-Jährigen. Fast jeder Dritte plant eine digitale Auszeit. Bei den Jüngeren sind es nur 17%, so eine Bitkom-Umfrage. Die nächsten Nachrichten in einer Stunde.
3: Der Radio SAW Verkehrsservice, der schnellste im SAW-Land, unterstützt durch KI. Auf der A9 Halle-Leipzig Richtung Berlin, Achtung, zwischen dem Rastplatz Rosselquelle Ost und Kleinmarzehns steht ein Pannenauto. Und auf der A39 Salzgitter Richtung Braunschweig, zwischen Salzgitter-Tiede und Braunschweig-Rüningen Süd hat es mehrere Unfälle auf der mittleren Spur gegeben. Alle Verkehrsmeldungen auch immer aktuell auf radio-saw.de und in unserer App. Gute Fahrt durchs SAW-Land. 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
1: Der Radio SAW Verkehrsservice, der schnellste im SAW-Land, unterstützt durch KI. Auf der A39 Salzgitter Richtung Braunschweig. Achtung, zwischen Salzgitter-Tiede und Braunschweig-Rüningen-Süd hat es mehrere Unfälle auf der mittleren Spur gegeben. Auf der A9 Halle-Leipzig Richtung Berlin steht zwischen dem Rastplatz Rosselquelle Ost und Kleinmarzehns ein kaputtes Auto. Alle Verkehrsmeldungen auch immer aktuell auf radio-saw.de und in unserer App. Gute Fahrt durchs SAW-Land. 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
3: Ich bin Dirk Justus. Guten Morgen. Der größte Waldbrand in der Geschichte NRWs wütet weiter. Bei Hürtgenwald in der Eifel sind immer noch hunderte Feuerwehrleute und Helfer im Einsatz. Und das wahrscheinlich noch ein paar Tage lang. Die Lage hat sich zwar stabilisiert, unter Kontrolle sind die Flammen aber noch nicht. Die will die Feuerwehr im Laufe des Tages in den Griff bekommen. Mit welchen Mitteln dazu, sagte Peter Berntgen von der Dürener Feuerwehr im Ersten.
4: Wir löschen mit Wasser, wir schlagen Schneisen, wir fällen Bäume, wir bewässern diese Schneisen bis hin zur Bodenbearbeitung, also mechanische Brandbekämpfung, die da vorgenommen wird.
3: Angesichts der Waldbrandlage in NRW fordern die Grünen eine nationale Strategie zur Brandbekämpfung. Fraktionschefin Katharina Dröge kritisiert außerdem, dass von Bundeskanzler Merz keine Reaktion kommt. Nanju Kuhlmann.
5: Bei einer so dramatischen Lage sei schnelles staatliches Handeln gefragt, findet Dröge. Sie wirft Merz vor, in eine Schockstarre verfallen zu sein. Die Grünen schlagen einen ganzheitlichen Ansatz vor, der nicht erst bei der Brandbekämpfung beginnt, sondern schon beim Umbau der Wälder zu widerstandsfähigeren Mischwäldern. Der Plan sieht außerdem eine bessere Ausrüstung von Feuerwehren, THW, Bundeswehr und Rettungskräften vor.
3: Wegen des Niedrigwassers im Rhein und anderen Flüssen will die Deutsche Bahn ihre alten Güterwaggons wieder auf die Schiene schicken. Das berichtet die Rheinische Post. Demnach könnten 900 ausgemusterte Wagen mobilisiert werden, um 200 Schiffstransporte zu ersetzen. Zuvor war schon das Sonntagsfahrverbot für Lkw gelockert worden. In Frankreich können Kinder und Jugendliche auch weiterhin auf TikTok und Insta unterwegs sein. Der Verfassungsrat hat das geplante Social-Media-Verbot für unter 15-Jährige gekippt. Es sei ein zu großer Eingriff in die Meinungs- und Kommunikationsfreiheit. Nächste Goldmedaille für Deutschland bei der Leichtathletik-EM in Birmingham. Owen Unser gewann sensationell den Titel über die 200 Meter. Er sagte nach dem Rennen im Ersten.
6: Ich bin mega happy, dass ich die Goldmedaille gewinnen konnte. Mein Trainer hat immer gesagt, jetzt glaube ich ihm da auch, über 200 Meter kannst du mehr erreichen als über 100 Meter. Aufgrund einfach, weil über 100 ist es krass, was da in der Weltspitze abgeht. Über 200 Meter auch, aber er hat gesagt, das ist nämlich er und ich bin mega glücklich.
3: Bereits am Dienstag hatte Ansa über die 100 Meter Bronze gewonnen. Diskuswerferin Shanice Kraft konnte sich am Abend noch über Silber freuen. Die nächsten Nachrichten in einer Stunde.
7: Schönen guten Morgen. 6:02 haben wir. Hier ist der Radio SAW Verkehrsservice. Das ist der schnellste im SAW-Land. Die A39 Richtung Braunschweig zwischen Salzgitter-Tiede und Braunschweig-Rüningen Süd. Hier gab es einen Unfall. Vorsicht bitte. Ansonsten alles frei. Flitzeblitze gibt es aber auf der A2 Richtung Berlin. Zum einen hinter Allengesleben und dann in Hörde-Rastätte-Buckautal. Es blitzt auf der A9 Richtung München zwischen Nienberg und Kleinmarzehns, dann auf der A9 Richtung Berlin in Hörde-Rastätte-Köckern. Auf der A38 Richtung Göttingen, Höhe Merseburg Süd. Flitzeblitze auf der B4 in Oderbrück, beide Richtungen. Und in Torfhaus Richtung Bad Harzburg. Dann in Wedringen, in der Magdeburger Straße und in Friedrichsbrunn, hier beide Richtungen. Habt ihr noch was gesehen? Blitze, Staus oder Behinderungen bei uns im SAW-Land? Dann ruft uns bitte an, kostenfrei an der Service-Hotline 0800, denn die 1 630 630. Vielen Dank und gute Fahrt durchs SAW-Land. Klare Himmel überall im Land und auch ziemlich mild im Moment. Schadteuke bei Jericho, 18 Grad. Am Nachmittag, da geht es ein bisschen höher, 32 bis 37 Grad. Zunächst ist es sonnig, am Nachmittag kommen ein paar Wolken rein. Zum Abend hin könnte es erste Schauer und Gewitter geben. Mal gucken.
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7: An diesem 15. August 2026 ein ganz großer Tag für die ABC-Schütze. heute Einschulung bei uns in Sachsen-Anhalt. Und die Frage an euch, was macht ihr an diesem Samstag? Es ist kurz nach sechs, die Sonne geht gerade hoch. Was macht ihr? Warum seid ihr wach? Musst ihr zur Einschulung? Seid ihr eingeladen oder habt ihr selber Kinder, die in die Schule gehen? Oder seid ihr unterwegs auf der Arbeit? Sag uns Bescheid. Ihr könnt uns gerne anrufen, kostenfrei 0800, denn die 1-630-630. Oder ihr schickt mir eine WhatsApp direkt ins Studio, gerne auch als Sprachnachricht. Die Nummer findet ihr auf radiosaw.de. Die Superhits, die findet ihr auch bei uns. Roxette aus dem 90er, Listen to Your Heart, die sind gerade auf Tour in Europa. Es wird aber kein Nordamerika-Tour geben. Sollte passieren, September, Oktober. Aber die Firma, die das organisiert hat, gesagt, nee, ist nicht. Es ist alles zu teuer geworden, das können wir nicht mehr machen. Schade. Listen to Your Heart gibt es gleich. Außerdem Musik von Tame Impala und Ginny. Und jetzt Ed Sheeran und Justin Bieber. I don't care. Guten Morgen. Super.

0: Muckefuck am Samstag hier auf Radio SAW. 6.15 Uhr. Gleich Lieblingsmusik für euch von Pitbull featuring Neo und Afrojack. Naya, give me everything. Heute ist der 15. August. Was macht ihr heute, Jens aus Müscheln?
1: Ich trage seit 0 Uhr Zeitung aus und bin 14 Uhr zur Einschulung eingeladen von meiner Nichte.
0: Boah, kann sie entweder durchmachen oder kurz hinlegen. Ich weiß ja nicht, was da besser ist. Jens, habt einen schönen Tag. Maddie und Danny in Halle, die sind ja schon wach, weil die ganze Woche früh aufstehen müssen. Und dann am Samstag ist es halt irgendwie automatisch. Aber nachher gehen die in der Strandbar. Naja, bei dem Wetter, das kann man ja auch ruhig machen. Was macht ihr an diesem Samstag, an diesem frühen Samstagmorgen? Warum seid ihr wach? Sag uns Bescheid, entweder per Telefon, kostenfrei 0800, denn die 1-630-630, oder schickt mir eine WhatsApp ins Studio, gerne als Sprachnachricht. Die Nummer findet ihr auf radiosaw.de. 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
4: Schönen guten Morgen, 6.30 Uhr haben wir. Hier ist Radio SAW Verkehrsservice. Das ist der schnellste im SAW-Land. Die A2 Richtung Berlin zwischen Hemelewald und Peine Ost stockend hier. Nach Unfall, 10 Minuten dauert es im Moment länger. Ansonsten gibt es noch Flitzeblitzer auf der A2 Richtung Berlin, hören hinter alle Ingelsleben und in den Hörderer Städte Buckautal. Auf der A9 blitzt es Richtung München zwischen Nemeck und Kleinmarzehns, denn auf der A9 Richtung Berlin Hörderer Städte Köckern. Auf der A38 Richtung Göttingen, höher Merseburg Süd, dann auf der B4 in Oderbrück, beide Richtungen und in Torfhaus Richtung Bad Harzburg. In Wedringen, Magdeburger Straße und im Friedrichsbrunn hier beide Richtungen. Noch was gesehen? Blitze, Staus, Behinderungen bei uns im SAW-Land? Dann klingelt durch, kostenfrei an der Service-Hotline 0800, denn die 1 630 630 oder schick mir eine WhatsApp direkt ins Studio, die Nummer auf radio-saw.de. Vielen Dank und gute Fahrt durchs SAW-Land. Mild starten wir in den Samstag. Tünzenhausen bei Sommerda, 16 Grad. Fast das perfekte Wetter für die Einschulungen bei uns heute im SAW-Land. Vielleicht ein bisschen warm, denn am Nachmittag gibt es bis zu 35 Grad. Aber es bleibt trocken den ganzen Tag über. Erst gegen Abend könnte es erste Schauer und Gewitter geben. Aber ihr wisst ja doch, wo es kommt und ob es kommt, das weiß man erst, wenn es da ist. Also lassen wir uns überraschen. Radio SAW ist hier.
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4: Und mit Lieblingsmusik aus den 90ern von Soul Asylum, Runaway Train. Und Ava Max ist auch dabei, die jetzt gerade an ihr vierten Studioalbum arbeitet. Die hatte Plattenfirma gewechselt. Jetzt gibt es Arbeit an der neuen Album. Wenn es rauskommt, das wissen wir noch nicht. Aber in diesem Jahr soll es soweit sein. Ava Max, Kings and Queens hier auf Radio SAW.

0: Muckefuck am Samstag, hier ist Radio SAW um 6.37 Uhr, gleich mit Lieblingsmusik vom Sunrise Avenue und Lifesaver. Zunächst aber ein Blick auf das Wetter mit unserem Wetterexperte Frank Abel. Heute spielen wir wieder Hitze, Frank, ja?
1: Wir spielen nochmal einmal, sagen wir mal, Rom, ja, von den Temperaturen her bei uns an diesem Wochenende, denn es kommt nochmal so eine Hitzeblase durch und dieses Hoch, das da den Namen Ralf trägt, das bringt uns dann so bis ja, Sonnabendnachmittag, Abend durchaus mal an die 36, 37 Grad.
0: Ja, und danach könnte es vielleicht erste Schauer oder Gewitter geben. Wir lassen uns einfach überraschen.

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0: Lifesaver. Hier ist Radio SW Muckefuck am Samstag. Und wo wir bei Lifesaver sind, dann sind wir bei Alexandra aus Bobau. Die ist Krankenschwester an einer Intensivstation. Auf dem Weg zur Arbeit. Alexandra, Einschulung musst du nicht. Das hast du schon hinter dir, ja? Wieso?
1: Meine Ziehkinder und Enkelkinder, die wohnen in der Schweiz. Ah. Und bei denen war letzte Woche schon Einschulung. Mhm. Naja, in der Schweiz gibt es das eigentlich gar nicht so richtig. Das haben wir dann für uns gemacht, für die Deutschen. Die waren sehr überrascht, die ganzen Schweizer da, wo die Kinder wohnen. Und da haben wir denen das mal erklärt, fanden sie sehr schön. Ja, wie gesagt, das ist eben schade, da gibt es das leider nicht so. Die Kinder kriegen da keine Zuckertüte, nischt. Ja, das haben wir privat zu Hause gemacht, haben dann auch, so wie wir es ja kennen, einen Zuckertütenbaum geschmückt für mein Enkelkind. Und sind dann da hingelaufen, waren dann schön essen, Kinder noch mit eingeladen, ja. Ja, haben uns einen schönen Tag gemacht.
0: Ja, coole Sache. Dankeschön, Alexandra. Also in England gibt es diese Einschulung auch nicht. Also ich habe keine Zuckertüte gekriegt. Ich habe ja einen Tritt in den Hintern gekriegt von meinem Vater. Und los geht's, ab in die Schule. Ja, aus mir ist auch was geworden. So, halbwegs. Hier ist Radio SW Muckefuck am Samstag. Gleich mit aktueller Musik von Taylor Swift. I knew it, I knew you. Das hier, das ist eine Black Eyed Peas. I got a feeling. Guten Morgen. 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

Fahrradautofahrer fahre die A38 in beiden Richtungen in Hörberger. Hier fährt ein Falschfahrer. Fahrt bitte äußerst rechts, nicht überholen. Wir sagen Bescheid, wenn die Gefahr vorüber ist. Die A38 in beiden Richtungen Hörberger. Hier ist ein Falschfahrer unterwegs. Vorsicht!

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5: Ich bin Dirk Justus, guten Morgen. Mit Löschhubschraubern, Wasserwerfern und Brandschneisen kämpfen immer noch hunderte Einsatzkräfte in der Eifel in NRW gegen einen großen Waldbrand. Die Lage ist momentan stabil, aber noch nicht unter Kontrolle. In der Gemeinde Hürtgenwald mussten bislang rund 2000 Menschen ihre Wohnungen und Häuser verlassen. Überraschend kommt so ein Waldbrand nicht, meint Forstwissenschaftler Alexander Held in der ARD. Aber
6: dass es jetzt ausgerechnet in der Eifel, wo wir ja eigentlich Witze darüber machen, dass es dort ein Dreivierteljahr kalt ist und Winter und so, in dem Ausmaß auftritt, ist ein doppelter Weckruf und tatsächlich sehr bedenklich.
5: Die Debatte um die Widerspruchsregelung bei der Organspende kommt zurück in den Bundestag. Eine parteiübergreifende Gruppe von rund 250 Abgeordneten hat jetzt einen Gesetzentwurf eingereicht. Finn Riebesel, Freundlieb.
7: Politiker von SPD, Union, Grüne und Linke setzen sich für die Widerspruchsregelung ein. Wer einer Organspende zu Lebzeiten nicht widerspricht, soll grundsätzlich als Spender gelten. Bisher ist eine ausdrückliche Zustimmung nötig. Der Bundestag hatte die Widerspruchsregelung vor 6 Jahren abgelehnt. Ein neuer Anlauf vor 2 Jahren scheiterte mit dem Aus der Ampelkoalition. Im September soll der neue Antrag erstmals im Bundestag beraten werden. Mehr als 8000 Menschen warten derzeit in Deutschland auf ein Spenderorgan.
5: Die Straße von Hormuz wird bald US-Territorium sein, zumindest wenn es nach Präsident Trump geht. Er hat angekündigt, sich die Meerenge nach einem Sieg im Krieg mit dem Iran einverleiben zu wollen. Sowohl die USA als auch der Iran beanspruchen für sich die Kontrolle über die für den weltweiten Ölhandel wichtige Wasserstraße. Überall in Sachsen-Anhalt werden heute Einschulungen gefeiert. Rund 17.800 Erstklässlerinnen und Erstklässler kommen jedes Jahr in die Schule. An den Grundschulen im Land soll dieses Jahr weiter gezielt das Lesen und Rechnen gestärkt werden. Unter anderem wird an weiteren Schulen mehr Lesezeit eingeführt. Nach der deutlichen 1:6 Heimpleite gegen Braunschweig zum Saisonauftakt will der 1. FC Magdeburg es heute in Liga 2 besser machen. Der FCM muss auswärts beim Aufsteiger VfL Osnabrück ran. Anstoß ist um 13 Uhr. Wieder Jubel bei Deutschlands Leichtathleten. Bei der EM in Birmingham hat Owen Ansah sensationell Gold über die 200 Meter gewonnen. Nach seinem Rennen sagte er in der ARD:
8: Mein Ziel war es, von vorne bis Ende durchzuziehen. Das habe ich hinbekommen. Mein Trainer hat mir gesagt, gib alles bis zum Ende. Und mein Sohn hat gesagt, Papa, zünde den Turbo. Was habe ich jetzt am Ende gemacht? Und ich bin mega happy.
5: Es ist bereits seine zweite Medaille. Unter der Woche gab es schon Bronze über die 100 Meter. Außerdem holte Diskuswerferin Shanice Kraft am Abend noch Silber. Die nächsten Nachrichten in einer Stunde.
9: 7:02, schönen guten Morgen, hier ist der Radio SAW Verkehrsservice, der schnellste im SAW-Land. Die A2 in Richtung Berlin, zwischen Hemelewald und Peine Ost, stockend nach Unfall, 10 Minuten dauert es hier länger. Und die A38 in beiden Richtungen, Höhe Leipzig Süd, auch hier stockend nach einem Unfall. Flitzeblitze gibt es im Moment auf der A2 Richtung Berlin hinter Alle-Engelsleben und in Höhe der Rheinstädter Buckautal. Dann auf der A9 Richtung München zwischen Niemeck und Kleinmarzens, die A9 Richtung Berlin, Höhe der Raststätte Köckern. Auf der A38 wurde aufgebaut Richtung Göttingen, Höhe Merseburg Süd. Auf der B4 in Oderbrück, beide Richtungen, und in Torfhaus Richtung Bad Harzburg. Blitzer in Wedringen, in der Magdeburger Straße und in Friedrichsbrunn, hier beide Richtungen. Habt ihr noch was gesehen? Blitze, Staus oder Behinderungen bei uns im SAW-Land? Dann ruft uns an, kostenfrei an der Service Hotline 0800, denn die 1-630-630. Dankeschön und gute Fahrt durchs SAW-Land. Wettertechnisch alles paletti. Im Moment keine Wolken am Himmel, viel Sonnenschein jetzt gerade hochgekommen. Blauer Himmel und Temperaturen derzeit Zappendorf bei Salzmünde um die 17 Grad. Wir legen sage und schreibe nochmal 20 Grad drauf heute. Ja, bis zu 37 Grad kann es warm werden. Zum Abend hin könnte es erste Schauer oder Gewitter geben. Und jetzt nochmal der Radio SW Verkehrsservice. Die A38 ist jetzt in Richtung Leipzig zwischen Leipzig-Neuhardt und Leipzig-Süd nach einem Unfall gesperrt. Umfahrt den Bereich ab Leipzig-Südwest.
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9: Und mit der Frage, was macht ihr an diesem frühen Samstagmorgen? Seid ihr unterwegs? Seid ihr zu Hause? Genießt ihr einfach die Ruhe? Oder was macht ihr? Sag uns Bescheid. Per WhatsApp könnt ihr gerne eine Sprachnachricht schicken. Die Nummer findet ihr auf radio-saw.de. Ryan Tedder, der Frontman von One Republic, ist ja fleißig unterwegs mit seinen Band. Die sind auf Tour und er war auch fleißig als Singer-Songwriter und auch als Songwriter dieses Jahr. Unter anderem hat er Songs für den neuen BTS-Album geschrieben. Fleißig, fleißig. One Republic, Need Your Love. Gleich nach Stanford und jetzt Loyal

0: Muckefuck am Samstag mit One Republic, Need Your Love. Was haben wir denn? 7.14 Uhr. Ihr seid unterwegs. Ronny aus Bitterfeld, was macht ihr?
1: Ich fahre mit meiner Tochter nach München zum Fußball. Also mir hat sie mir Potsdam geschenkt.
0: Ach, sehr schön. Also dieser, wie heißt es, Telekom Cup, ja, glaube ich. FC Bayern gegen RB Leipzig, 15.30 Uhr in der Allianz Arena. Sehr, sehr schön. Nicole aus Merseburg, was machst du denn?
2: Ich bin wach, weil die Arbeit leider nicht erst um 10 beginnt. Mein Körper ist auf dem Weg dahin. Meine Motivation kommt später nach. Aber mein Gehirn schläft noch. Liebe Grüße.
0: Dankeschön, Nicole. Willkommen im Club. Was macht ihr an diesem frühen Samstagmorgen? Seid ihr unterwegs zu einer Einschulung oder zur Arbeit oder genießt ihr einfach die Zeit? Ihr könnt uns gerne anrufen, kostenfrei unter 0800 denn die 1630630 oder eine WhatsApp direkt ins Studio, gerne als Sprachnachricht. Hier ist Radio SW mit Foul and Wet.

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3: In der Nähe von Agnesdorf im Südharz gibt es einen recht mysteriösen See. Der Bauerngraben, auch Hungersee genannt, ist mal mit Wasser gefüllt, mal komplett leer. Denn eigentlich ist der See eine Senke an der Mündung eines Bachs. Unter dem Bauerngraben sind Höhlen und Gänge, durch die das Wasser ablaufen kann. Aber nur, wenn die Schlucklöcher nicht verstopft sind. Sind sie aber manchmal. Und dann gibt's einen 15 Meter tiefen See, der irgendwann plötzlich wieder verschwindet.
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7: Schönen guten Morgen, 7.30 Uhr haben wir. Hier ist Radio SAW Verkehrsservice. Das ist das schnellste im SAW-Land. Die A2 Richtung Berlin zwischen Magdeburg Zentrum und Rothensee. Großer Reifenteile auf der Fahrbahn. Seid hier ein bisschen vorsichtig. Nochmal die A2 Richtung Berlin. Hier zwischen Hemelewald und Peine Ost. 10 Minuten stockend wegen Bergungsarbeiten. Die A38 ist in Richtung Leipzig. Zwischen Leipzig Neuer Hart und Leipzig Süd. Nach einem Unfall gesperrt. Umfahrt den Bereich ab Leipzig Südwest. Und die A39 in Richtung Braunschweig zwischen Salzgitter-Tiede und Braunschweig-Rünningen Süd. Behinderungen auch hier nach einem Unfall. Flitzeblitze gibt es derzeit auf der A2 Richtung Berlin, hinter Alle Ingesleben und dann nochmal in Höhe der Raststätte Buckautal. Auf der A9 Richtung München zwischen Niemeck und Kleinmarzehns, dann auf der A9 Richtung Berlin, Höhe der Raststätte Köckern. Blitze auf der A38 Richtung Göttingen, hier in Höhe Merseburg Süd. Auf der B4 wurde aufgebaut in Odebrück, beide Richtungen, und in Torfhaus in Richtung Bad Harzburg. In Wedringen, in der Magdeburger Straße und in Friedrichsbrunn auch hier beidseitig. Habt ihr noch was gesehen? Blitze, Staus oder Behinderungen bei uns im SAW-Land? Dann ruft uns bitte an, kostenfrei an der Service-Hotline 0800, denn die 1-630-630. Oder wenn ihr wollt, schickt mir eine WhatsApp direkt ins Studio. Die Nummer gibt's auf radiosaw.de. Vielen Dank und gute Fahrt durchs SAW-Land. Kurz nach 7:30 am Samstag und die 20-Grad-Marke haben wir geschafft. In Bahnstedt bei Querfurt zum Beispiel, da haben wir 20 Grad und es geht weiter nach oben heute an diesem Samstag bis zu 37 Grad. Der absolute Wahnsinn. Aber das soll der letzte richtig heiße Tag sein, denn ab morgen gehen die Temperaturen runter. Da sind wir im normalen Bereich, so um die 24, 25, 26 Grad. Heute Abend könnte es denn erste Schauer und Gewitter geben. Mal gucken, ob das denn wirklich so kommt.
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7: Und mit zwei, die sich in Berlin kennengelernt haben, Leonie und Callum Scott. Er war als Gastjuror bei The Voice of Germany. Leonie saß schon in der Jury. Und danach sind sie ins Studio gegangen und haben einen Song geschrieben. Superhit, Stay, gleich nach Coldplay and Feels Like I'm Falling in Love. In der besten Mischung und in der meisten Abwechslung. Euch einen schönen Start in diesem sonnigen Samstagmorgen.

0: 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Widder.
1: Heute läuft einiges nicht so wie erwartet. Keine Sorge, das kann durchaus positiv sein.
0: Stier.
1: Äußert eure Meinung heute geschickt. Denkt dran, der Ton macht die Musik.
0: Zwillinge.
1: Ihr habt heute die Möglichkeit, euch kreativ zu entfalten. Eure Ideen sind gefragt.
0: Krebs.
1: Momentan solltet ihr nichts überstürzen, sonst bereut ihr das hinterher.
0: Löwe.
1: Ihr seid heute hoch motiviert. Lasst euch nicht ausbremsen und zieht durch, was ihr vorhabt.
0: Jungfrau.
1: Ihr sendet falsche Signale. Redet Klartext, sonst gibt's ein großes Missverständnis.
0: Waage.
1: Heute ist ein guter Tag, um mal wieder mehr unter Menschen zu kommen. Knüpft ein paar neue Kontakte.
0: Skorpion.
1: Euer Tag ist geprägt von sportlichen Aktivitäten. Da seid ihr am Abend fix und fertig.
0: Schütze.
1: Im Liebesleben werden euch heute ein paar Steine in den Weg gelegt. Aber auch aus Steinen kann man was Schönes bauen.
0: Steinbock.
1: Meidet Menschen, mit denen ihr nicht auf einer Wellenlänge seid. Das ist für beide Seiten besser.
0: Wassermann.
1: Behaltet eure Finanzen im Blick. Ihr geht gerade ziemlich viel shoppen.
0: Fische.
1: Unerwartete Komplimente versüßen euch den Tag. Genießt es.
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0: Radio SW Muckefuck am Samstag um 7.46 Uhr. Die Schule geht los am Montag. Heute ist Einschulung bei uns in Sachsen-Anhalt. Aber manche Sachen, die lassen sich besser draußen lernen, so da, wo alles ist, ja, dass man anfassen kann, alles angucken kann. Zum Beispiel die Natur. Genau darauf setzt ein neues Projekt in Seeland im Salzlandkreis. Dort soll eine Waldakademie entstehen. Unsere Radio-SW-Reporterin Rebecca Göring, was ist denn da genau geplant?
1: Die Schutzgemeinschaft Deutscher Wald will hier einen Ort für Kinder, Jugendliche und Erwachsene schaffen, an dem sie die Natur erleben und so ganz praktisch lernen können. Die Nachfrage nach solchen Bildungsangeboten ist jetzt schon groß, sagt die Leiterin der Umweltbildung Bonte Blisse.
2: Es ist einfach ein unglaublicher Bedarf an Waldwissen, an Nachhaltigkeitswissen in den Schulen. Wir haben wahnsinnige Anfragen, die quasi nicht beantwortet werden können, weil es zu wenig Möglichkeiten gibt, das wahrzunehmen.
1: Und genau da soll die Waldakademie ansetzen und mehr Möglichkeiten schaffen. Ganz in der Nähe vom Concordiasee wird deshalb ein großes leerstehendes Gebäude umgebaut. Noch in diesem Jahr soll es losgehen. Erster Schritt ist ein neues Dach, dann folgen Seminarräume und Schlafräume für Schulklassen. Ein Highlight der neuen Waldakademie wird beispielsweise ein Anbau auf dem Dach. Von dort aus können Besucher dann Vögel und Fledermäuse beobachten. Aber auch auf dem Gelände drumherum entstehen verschiedene interaktive Stationen, um mehr über die Natur zu lernen. Beispielsweise ein riesiges Megafon aus Holz, das die Geräusche des Waldes noch besser hörbar macht. Die Eröffnung der Waldakademie ist für 2029 geplant.
0: Und wie das genau aussehen soll, wenn es fertig ist, das seht ihr bei uns auf Instagram, auf Facebook und auf TikTok.
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5: Das Kloster Jericho, eine romanische Backstein-Benediktinerabtei, zählt zu den ältesten Backsteinbauten Norddeutschlands und ist eine der bedeutendsten romanischen Anlagen in ganz Deutschland.
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8: Ich bin Dirk Justus. Guten Morgen. Der größte Waldbrand in der Geschichte NRWs wütet weiter. Bei Hürtgenwald in der Eifel sind immer noch hunderte Feuerwehrleute und Helfer im Einsatz. Und das wahrscheinlich noch ein paar Tage lang. Die Lage hat sich zwar stabilisiert, unter Kontrolle sind die Flammen aber noch nicht. Die will die Feuerwehr im Laufe des Tages in den Griff bekommen. Mit welchen Mitteln dazu, sagte Peter Berntgen von der Dürener Feuerwehr im Ersten.
9: Wir löschen mit Wasser, wir schlagen Schneisen, wir fällen Bäume, wir bewässern diese Schneisen bis hin zur Bodenbearbeitung, also mechanische Brandbekämpfung, die da vorgenommen wird.
8: Angesichts der Waldbrandlage in NRW fordern die Grünen eine nationale Strategie zur Brandbekämpfung. Fraktionschefin Katharina Dröge kritisiert außerdem, dass von Bundeskanzler Merz keine Reaktion kommt. Nanju Kuhlmann.
10: Bei einer so dramatischen Lage sei schnelles staatliches Handeln gefragt, findet Dröge. Sie wirft Merz vor, in eine Schockstarre verfallen zu sein. Die Grünen schlagen einen ganzheitlichen Ansatz vor, der nicht erst bei der Brandbekämpfung beginnt, sondern schon beim Umbau der Wälder zu widerstandsfähigeren Mischwäldern. Der Plan sieht außerdem eine bessere Ausrüstung von Feuerwehren, THW, Bundeswehr und Rettungskräften vor.
8: Im Bundestag gibt's einen neuen Anlauf für die Widerspruchsregelung bei der Organspende. Eine Gruppe von Abgeordneten aus SPD, Union, Grünen und Linken hat einen Gesetzentwurf eingereicht. Künftig soll demnach jeder als Organspender gelten, der nicht ausdrücklich widerspricht. Aktuell ist es genau andersherum. Die Deutsche Bahn will keinen Platz für neue Wettbewerber machen und zieht deshalb vor Gericht. Hintergrund ist ein Beschluss der Bundesnetzagentur, dass auf stark ausgelasteten Strecken mindestens 2 Fernverkehrsanbieter fahren sollen. Ab 2028 will der italienische Anbieter Italo in Deutschland starten. In Sachsen-Anhalt kommen heute viele Zuckertüten zum Einsatz. Die Einschulungsfeiern stehen an. Rund 17.800 neue Erstklässlerinnen und Erstklässler gibt es dieses Jahr laut Bildungsministerium. Und die sind dann zum Schulstart am Montag natürlich auf den Straßen im Land unterwegs. Die Polizei ruft Autofahrer zu Vorsicht und Rücksichtnahme auf. Nächste Goldmedaille für Deutschland bei der Leichtathletik-EM in Birmingham. Owen Ansah holte sensationell den Titel über die 200 Meter. Diskuswerferin Shanice Kraft kann sich außerdem über Silber freuen. Zweiter wurde auch Emil Adjekum über 400 Meter Hürden. Die nächsten Nachrichten in einer Stunde.
11: 8:02, der Radio SW Verkehrsservice hier, der schnellste im SAW-Land. Wir räumen erstmal ein bisschen auf, die A2 Richtung Berlin. Zwischen Hemelewald und Peine Ost ist wieder frei. Ebenfalls wie die A38 in Richtung Leipzig, zwischen Leipzig-Neuhardt und Leipzig-Süd. Auch hier ist die Autobahn wieder frei. Es klemmt noch auf der A7 Richtung Hamburg zwischen Hildesheim und Hildesheim-Drispenstedt. 10 Minuten stockend hier nach Unfall. Ansonsten gibt es noch Blitze bei uns im Lande auf der A2 Richtung Berlin hinter Alle Ingesleben und dann nochmal in Höhe der Raststätte Buckautal. Auf der A9 Richtung München zwischen Nemeck und Kleinmarzehns. Denn auf der A9 Richtung Berlin hört Raststätte Köckern. Flitzer Blitzer auf der A38 Richtung Göttingen hört Merseburg Süd. Dann auf der B4 in Oderbrück beide Richtungen und in Torfhaus Richtung Bad Harzburg. Es blitzt auf der B107 in Fischbeck, hier beide Richtungen, in Wedringen, in der Magdeburger Straße und in Friedrichsbrunn, auch hier beidseitig. Noch was gesehen, Blitzer, Staus oder Behinderungen bei uns im SAW-Land? Dann ruft uns bitte an, kostenfrei an unser Service-Hotline 0800, denn die 1-630-630. Vielen Dank und gute Fahrt durchs SAW-Land. Die Sonne scheint und die Sonne bleibt den ganzen Tag über bei uns im Land. Jetzt bei 21 Grad in Söhlingen, bei Schöningen. Nachmittags kann dann ein paar Wolken reinkommen. Zum Abend hin könnte es erste Schauer und Gewitter geben. Müssen mal gucken. Bis dahin bleibt es schön und es wird heiß. 32 bis 37 Grad. 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
11: Und mit euch und mit Musik, Lieblingsmusik von Alanis Morissette, Ironic. Außerdem neue Musik aus Hamburg von Mr. C, Sometimes I Love You. Und Alice Merten, die die letzten Wochen Popmusik für Mittelalter umgetauscht hat. Für die Nibelungen-Festspiele in Worms hat sie die neue Musik geschrieben und war selbst live auf der Bühne zu sehen. Das ist jetzt vorbei und jetzt geht's wieder ins Studio. Bald neue Musik von Alice Merten. Jetzt aber No Roots.

0: Heute ist wie Muckefuck am Samstag hier mit euren Geschichten. Was macht ihr an diesem Samstagmorgen um 8.14 Uhr? Mirko aus Osterhausen, was machst du denn?
1: Ich mache gerade Frühstück, schon seit über einer Stunde. Und danach, heute Nachmittag, wird unsere Katze weitergesucht. Leider ist sie schon länger weg, aber wir sind da ganz zuversichtlich. Ganz Osterhausen hilft uns, das wird. Ich wünsche ein schönes Wochenende und allen Einschülern einen super Start.
0: Ja, dankeschön, Mirko. Dir auch einen schönen Tag auf der Arbeit. Thorsten ist unterwegs. Thorsten, was hast du denn auf dem Herzen?
2: Ich fahre in Richtung nach Hause auf der A38. Ich wünsche allen ein schönes Wochenende. Und bitte denkt daran, zu Hause warten eure Liebsten. Und die möchten gerne, dass ihr nach Hause kommt. Fahrt vorsichtig, umsichtig. Bleibt einfach alle gesund. Und das bisschen Straße, was wir zur Verfügung haben, müssen wir uns leider teilen. PKWs, LKWs. Respektiert euch miteinander und da kommen wir alle schön nach Hause.
0: Ach Thorsten, das war schon ein bisschen süß. Dankeschön für diese Worte und wir halten uns natürlich alle dran. Stimmt's? Gerade so wie es hier. Muckefuck am Samstag mit Elton John und Dua Lipa. A Cold Heart.

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3: Der erste Volkswagen wurde 1920 in der Fabrik Peter und Moritz in Naumburg montiert. Er kostete 10.000 Mark und löste vorübergehend einen regelrechten Hype aus, der allerdings nur 5 Jahre hielt.
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4: Und damit haben wir 8.30 Uhr. Der Radius W Verkehrsservice ist hier, der schnellste im SAW-Land. Jetzt ist alles frei. Also entspannte und gute Fahrt durchs SAW-Land. Aber Vorsicht, Flitzerblitze gibt es im Moment. Auf der A2 Richtung Berlin, hinter Allerengesleben und dann nochmal höher der Raststätte Buckautal. Dann auf der A9 Richtung München, zwischen Nemeck und Kleinmarzehns. Die A9 Richtung Berlin, in höher der Raststätte Köckern. Es blitzt auf der A38 Richtung Göttingen, höher Merseburg Süd. Dann auf der B4 in Oderbrück, beide Richtungen. Und in Torfhaus in Richtung Bad Harzburg. Vorsicht auf der B107 in Fischberg, beide Richtungen. Dann in Wedringen in der Magdeburger Straße. Flitzeblitze in Heuersburg in Richtung Lüchow und in Friedrichsbrunn hier beidseitig. Habt ihr noch was gesehen? Blitze, Staus oder Behinderungen bei uns im SAW-Land? Dann ruft uns bitte an, kostenfrei an der Service-Hotline 0800, denn die 1 630 630. Oder wenn ihr wollt, schickt mir eine WhatsApp ins Studio. Die Nummer findet ihr auf radiosaw.de. Vielen Dank und euch eine gute Fahrt durchs SAW-Land.
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4: Das Wetter spielt mit fürs Wochenende. Sonne, Sonne, Sonne. Ein paar Schleierwolken gibt es ab und zu mal. Am Nachmittag können dann ein paar mehr Wolken reinkommen. Und abends denn erste Schauer und Gewitter. Nicht ausgeschlossen, muss ja nicht sein. Aber wenn was kommt, dann wisst ihr ja schon Bescheid. Es wird warm. Jetzt im Moment haben wir schon Temperaturen in Lausick bei Bad Düben um die 21 Grad. Boah. Und am Nachmittag? Bis zu 37 Grad. Wahnsinn.
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4: Coole Tickets gibt es zu gewinnen bei uns im Social Media. Was genau und wie ihr da rankommt, das hört ihr in dieser halben Stunde. Außerdem gibt es Musik von Naughty Boy Slim, von Kamrad, von Suzanne Vega. Und jetzt Medusa featuring Dermot Kennedy aus Irland und Paradise in der besten Mischung und in der meisten Abwechslung.

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Achtung Autofahrer, die A38 in Richtung Göttingen zwischen Großwechslungen und Bleicherode. Ein Metallteil auf der Fahrbahn. Die A38 Richtung Göttingen zwischen Großwechslungen und Bleicherode. Hier liegt ein Metallteil auf der Fahrbahn.

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1: Ja, Oberamtsrat Alfred Klausen in seinem mehr als wohl verdienten Wochenende.
2: Morgens, Alfred. Na, wie ist's?
1: Ich genieße das letzte heiße Wochenende dieses Sommers.
2: Wer sagt denn das?
1: Na, die Wetterexperten.
2: Echt?
1: Ja, ab sofort geht es mit den Temperaturen um mindestens 10 Grad runter.
2: Krass.
1: Ja, und bald sitzen wir wieder unterm Weihnachtsbaum, ne?
2: Oh, Alfred, nee, daran mag ich jetzt noch nicht denken.
1: Ja, klar, weil Weihnachten teuer ist und du mal wieder nix auf der hohen Kante hast.
2: Natürlich haben wir was auf der hohen Kante.
1: Ja?
2: Ja, klar. Ich spare seit mittlerweile 3 Wochen.
1: Wow, wie viel ist denn schon zusammengekommen?
2: Oh, das ist schon ganz schön erheblich.
1: Hans-Werner, wie viel?
2: 49,70 Euro.
1: Okay.
2: Ist nicht schlecht, oder?
1: Also für einen Ruhestand reicht es nicht, ne?
2: Ich habe ja gerade auch erst angefangen. Warte mal, Alfred. Hasenhase? Was denn? Okay. Strähnchen, ja, hatten wir ja besprochen. 100 Euro hast du für den Friseur im Budget.
1: Pure Geldverschwendung.
2: Psst, Alfred. Hase, was? Kostet mehr. Der hat die Preise erhöht, wie viel? 49,70 Euro. Ja, gut, mach halt. Tschüss, Hase.
1: Da ist das ganze Ersparte ja mit einem Anruf wieder weg.
2: Ich fang einfach noch mal von vorne an.
1: Mit einem Beruhigungskäffchen?
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Howdy, Cowboy. 13 Minuten vor 9 am Samstag. Hier ist Radio Sieben Muckefuck am Samstag. 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
5: Ich bin Dirk Jostes, guten Morgen. Der große Waldbrand in der Eifel in NRW hält die Einsatzkräfte weiter in Atem. Immerhin, die Flammen haben sich vergangene Nacht nicht weiter ausgebreitet. Unter anderem Feuerwehr und Bundeswehr kämpfen weiter gegen das Feuer in Hürtgenwald. Der Landrat des Kreises Düren, Ralf Nolten, sagt bei NTV.
6: Wir haben so viele Einsatzkräfte wie noch nicht hier bei uns im Einsatz, etwa 1400. Wir haben verschiedene Einsatzbereiche und dort arbeiten die entsprechenden Gruppen eigenständig runter. Wir haben sämtliches Material, was wir brauchen, zur Verfügung und sind dadurch auch flexibel genug, um auf besondere Herausforderungen reagieren zu können.
5: Bis der Waldbrand gelöscht ist, könnte es noch Tage dauern. Die Bundeswehr will weiter aufrüsten. Für die zweite Jahreshälfte sind rund 100 weitere große Rüstungsprojekte geplant, schreibt die Welt am Sonntag. Jedes davon hat ein Volumen von mehr als 25 Millionen Euro. Geplant sind unter anderem mehr Munition sowie weitere Investitionen in Eurofighter. Die Bauarbeiten an der Bahnstrecke Berlin-Hannover werden zu einer weiteren Geduldsprobe für Reisende. Ab Oktober wird die Strecke saniert. Und weil sich die Arbeiten an einer anderen verzögern, muss die Deutsche Bahn ihr Umleitungskonzept anpassen. Zwischen Berlin und Hannover ist man dann wohl deutlich länger unterwegs. US-Präsident Trump will die Straße von Hormuz nach einem Sieg über den Iran zum US-Territorium erklären. Das hat er in einer Rede angekündigt. Details gab es nicht. Der Iran wies die Drohung zurück und betonte, die wichtige Schifffahrtsroute bleibe unter iranischer Kontrolle. Überall in Sachsen-Anhalt werden heute Einschulungen gefeiert. Rund 17.800 Erstklässlerinnen und Erstklässler kommen jedes Jahr in die Schule. An den Grundschulen im Land soll dieses Jahr weiter gezielt das Lesen und Rechnen gestärkt werden. Unter anderem wird an weiteren Schulen mehr Lesezeit eingeführt. Wieder Jubel bei Deutschlands Leichtathleten. Bei der EM in Birmingham hat Owen Unser sensationell Gold über die 200 Meter gewonnen. Nach seinem Rennen sagte er in der ARD.
7: Mein Ziel war es, von vorne bis Ende durchzuziehen. Das habe ich hinbekommen. Mein Trainer hat mir gesagt, gib alles bis zum Ende. Und mein Sohn hat gesagt, Papa, zünde den Turbo. Das habe ich jetzt am Ende gemacht und ich bin mega happy.
5: Und es gab noch 2x Silber für Deutschland, für Diskuswerferin Shanice Kraft und Hürdenläufer Emil Ajikum über die 400 Meter. Die nächsten Nachrichten in einer Stunde.
8: Schönen guten Morgen. 9:02 haben wir. Hier ist der Radio SAW Verkehrsservice. Das ist der schnellste im SAW-Land. Die A38 in Richtung Leipzig. Hinter Bleicherode liegen LKW-Reifenteile. Also seid hier bitte vorsichtig. Ansonsten wird noch geblitzt. Auch hier vorsichtig auf der A2 in Richtung Berlin. Hinter Allengesleben. Und dann nochmal höher der Raststätte Buckautal. Auf der A9 blitzt es Richtung München zwischen Niemegg und Kleinmarzehns. In Richtung Berlin in Höhe der Raststätte Köckern. Auf der A38 Richtung Göttingen in Höhe Merseburg Süd steht ein Blitzer. Dann auf der B4 in Oderbrück, beide Richtungen und in Torfhaus Richtung Bad Harzburg. Flitzeblitzer auf der B107 in Fischbeck, beide Richtungen, in Merseburg am Brühl. Dann in Wedringen in der Magdeburger Straße. In Heuersburg in Richtung Lüchow wurde aufgebaut und in Friedrichsbrunn hier beidseitig. Gibt es noch was? Blitze, Staus oder Behinderungen bei uns im SAW-Land? Dann ruft uns bitte an, kostenfrei an der Service-Hotline 0800, denn die 1-630-630. Vielen Dank und gute Fahrt durchs SAW-Land. super sonniges Wetter am Samstag und das bei Temperaturen, die sich sehen lassen können. Jetzt im Moment in Gröningen bei Halberstadt sind wir bei 24 Grad. Es geht noch ein bisschen nach oben, 32 bis 37 Grad heute Nachmittag. Aber dann kommen die ersten Wolken vom Westen rein und dann kann es auch erste Schauer und Gewitter geben. In der Nacht denn ist es meist bewölkt, auch Schauer und Gewitter in der Nacht möglich bei 22 bis 16 Grad. Und morgen kühlt sich das alles ein bisschen ab, bei 24 bis 28 Grad nicht mehr so glühend heiß.
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8: Und mit der Frage, wie sieht euer Wochenende aus, fragen wir nach. In dieser halben Stunde. Vorher gibt es Musik von Michael Schulter. Aktuelle Single heißt Love Sick. Katy Perry unterwegs mit Firework und alle Farben. Der ist sowieso unterwegs. Der Berliner DJ auf viele Festivals diesen Sommer. Jetzt ist er wieder zurück auf den Balearen. Ibiza und Mallorca steht an mit vielen, vielen Gigs. Und jetzt Musik mit uns. Bad Ideas. Schönen guten Morgen. Super.

0: Es ist Sommer im SA-WLAN. Die Sonne scheint. Temperaturen steigen heute auf bis zu 37 Grad. Hier so weit ist es wie Muckefuck am Samstag um 9.14 Uhr. Was macht ihr denn bei diesem Wetter?
1: Baden fahren auf jeden Fall, weil es wird wieder warm.
2: Ins Kammeler-Freibad.
3: Arbeiten. Ich trage Zeitungen, Prospekte, Pakete, sowas aus.
4: Im Wald, weil wir jetzt ja Hunde haben.
5: Wir fahren zu unseren Verwandten nach Staßfurt.
6: Vermutlich zum See gehen, bei uns in der Nähe. Ein bisschen mit Freunden schwimmen und danach vielleicht noch was grillen.
7: Dieses Wochenende ist Einschulung.
8: Ja, also ich wollte dieses Wochenende mal an die Teufelsmauer fahren und dann gehe ich da mit meinem Mann und meinen Kindern picknicken.
0: Oh, was für eine schöne Idee und das bei Temperaturen knapp um die 30 Grad im Harz. Das wird ein schöner Tag für euch alle. Egal was ihr macht, genießt es und falls ihr ein bisschen Hilfe braucht mit Ideen, was ihr heute machen könnt, jede Zeit bei uns im Netz auf radiosaw.de und gleich in Freddys Familienwelt um 9.40 Uhr gibt es die nächsten Tipps. Gleich die 2000er mit Britney Spears. Oops, I did it again. Das hier sind die Imagine Dragons mit Natural.
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0: Achtung, Autofahrer, die A14 Richtung Dresden zwischen Magdeburg Reform und Schönebeck. Ein defektes Fahrzeug auf der Standspur und Personen am Fahrbahnrand. Die A14 Richtung Dresden zwischen Magdeburg Reform und Schönebeck. Defektes Fahrzeug und Personen am Fahrbahnrand. Vorsicht!
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3: Oben auf dem Brocken siedet das Wasser bereits bei 96 Grad. Und zwar wegen des geringeren Luftdrucks.
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7: Schönen guten Morgen. 9.30 Uhr ist es gleich. Hier ist der Radio SAW Verkehrsservice, der schnellste im SAW-Land. Keine Meldungen, alles Paletti auf den Straßen. Aber Vorsicht, es wird geblitzt auf der A2 Richtung Berlin hinter Alle-Ingelsleben und in Höhe der Raststätter Burkautal. Auf der A9 Richtung München zwischen Niemeck und Kleinmarzehns. Blitze auf der A9 Richtung Berlin in Höhe der Raststätter Köckern. Auf der A38 in Richtung Göttingen, Höhe Merseburg Süd. Blitzer auf der B4 in Oderbrück, beide Richtungen, und in Torfhaus in Richtung Bad Harzburg. Auf der B107 wurde aufgebaut in Fischbeck, beide Richtungen, in Halle in der Freiburger Straße, dann in Wedringen in der Magdeburger Straße. In Heuersburg in Richtung Lüschow steht ein Blitzer und in Friedrichsbrunn auch hier beide Richtungen. Gibt's noch was? Blitzer, Staus oder Behinderungen bei uns im SAW-Land? Dann ruft uns bitte an, kostenfrei an unsere Service-Hotline 0800, denn die 1-630-630 oder schickt mir eine WhatsApp direkt ins Studio. Die Nummer findet ihr auf radiosaw.de. Vielen Dank und gute Fahrt durchs SAW-Land. Jetzt schon Temperaturen im sommerlichen Bereich. Porst bei Köthen meldet 26 Grad. Wahnsinn. Sonnig ist es heute am Samstag. Erst am Nachmittag kann es ein paar Wolken geben. Und dann zum Abend hin erste Schauer, Gewitter möglich. Ja, muss nicht sein, aber könnte ja passieren, dass bei 32 bis 37 Grad, sogar auf dem Brocken bis 27 Grad.
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7: Ein paar Tipps von Freddy Holzapfel im Freddys Familienwelt haben wir für euch zusammengestellt. Vorher Musik von Nico Santos, Why Don't You Stay? Und von einer Frau, wo die Fans jetzt rätseln. Kommt zuerst ein neues Album oder ein Baby? Taylor Swift, Is It Over Now? Ich weiß ja nicht, was zuerst kommt. Was meint ihr? Ich denke ein Album erstmal und dann Baby.

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1: Kurparkfest in Schirke, 30 Jahre Elbehof in Warenberg, Schlossplattentag in Bernburg, Klosterfest in Michaelstein. Ist wieder viel los im SAW-Land. Wir präsentieren euch heute die 90s Supershow beim Yellow Jockey Open Air in Bad Harzburg auf der Galopprennbahn. Lasst es so richtig krachen mit Wickfield, Luna, Oli P, E17, Culture Beat, Bellini, Fun Factory und vielen mehr. Einlass ist schon 13 Uhr. Los geht's mit der 90s Supershow in Bad Harzburg heute 15 Uhr. Tickets kriegt ihr ab 51 Euro. Das Maislabyrinth in Aschersleben im Salzlandkreis hat nur noch dieses Wochenende geöffnet. Zwischen meterhohem Mais irrt ihr durch das riesige Undine-Motiv, löst Rätsel und sammelt Stempel. Dazu gibt's Hüpfburgen, Riesenrutschen und sogar ein Maisbad. Alles heute und morgen ab 11 Uhr. Danach ist für dieses Jahr Schluss im Maislabyrinth Aschersleben. Der Eintritt kostet 8 Euro für Erwachsene, ermäßigt 6. Und die Arche Nebra lädt euch heute zur langen Nacht der Sternschnuppen ein. Ihr schickt eure Wünsche nach oben und das da, wo die Himmelsscheibe gefunden wurde. Außerdem gibt es einen Weltraumvortrag, eine Wanderung zum Mittelberg und danach das Perseidengucken mit den Profis und ihren Teleskopen. Die lange Nacht der Sternschnuppen startet heute 19 Uhr in der Arche Nebra. Mit 18 Euro seid ihr dabei.
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0: Radio SW Muckefuck am Samstag hier um 9:45. Und schöne Grüße an alle, die jetzt im Krankenhaus arbeiten, in der Notaufnahme zum Beispiel. Ist ein mega krasser Job und meistens sind die Wartezimmer in der Notaufnahme vor allem am Wochenende komplett überfüllt. Und in letzter Zeit landen immer mehr Patienten mit einer neuen Krankheit in den Notaufnahmen, mit der Avocado-Hand. Kollege Christoph Schödel, was bitteschön ist der Avocado-Hand? Ist es sowas wie dieser Handy-Daumen oder wie muss man sich das vorstellen?
1: Ja, die Avocado-Hand ist ein bisschen heftiger als der Handy-Daumen. Mhm. Alle, die kein Blut hören können, jetzt mal ganz kurz weghören. Bevor wir eine Avocado essen können, müssen wir die ja erstmal aufschneiden, schälen oder entkernen. Das geht leider ziemlich oft schief. Beim Aufschneiden oder Entkernen sind viele mit dem Messer schon böse abgerutscht und haben sich in die Hand oder in den Finger geschnitten. Deshalb spricht man von der Avocado-Hand. Und die ist gar nicht so ohne. Man kann sich Sehnen, Nerven oder Arterien zerschneiden. Das blutet dann nicht nur wie verrückt, sondern muss leider oft auch operiert werden.
0: Wahnsinn! Also das ist eine ganz schlechte Idee mit diesen Tricks oder dieser Hack-Lives, die man sieht bei TikTok, wo die Leute so ein riesen Messer nehmen und das einfach reinstechen in Avocado, dass es in der Kern drinne bleibt und man soll es einfach rausdrehen. Nicht machen. Ja, das geht so schnell mit dem Abrutschen und dann ist schon der Daumen ab oder der Finger ab oder irgendwelche Zähne. Das brauchen wir doch nicht. Was wir brauchen, ist gute Musik. Haben wir von Teddy Swims, Mr. Know-It-All auf Radio SAW.

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5: Ein zweites Kalb.

0: Gruppe mit C gibt es auf dem Mars. Ein Krater auf dem Planeten, der ungefähr so groß ist wie das Stadtgebiet von Kalbe an der Saale, trägt seit 1976 diesen Namen. Dessau gibt's da oben übrigens auch.
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3: Kurz vor 10 am Samstagvormittag. Hier ist Radio SAW. Muckefuck am Samstag. Wir gehen auf eine kleine Reise in der Vergangenheit. Zurück in die 80er mit Boy George und Culture Beat. Das um kurz nach 10. Außerdem Musik von heute von Baby Rexha. Für alle, die ein bisschen Motivation brauchen für die Hausarbeit oder für den Job oder für den Einkauf. New Religion, gleich nach 10.
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6: Ich bin Dirk Jostes. Guten Tag. Vorsichtiges Aufatmen im Waldbrandgebiet in NRW. Die Flammen bei Hürtgenwald in der Eifel haben sich in der Nacht nicht weiter ausgebreitet. Rund 1400 Einsatzkräfte sind aktuell vor Ort und bekämpfen das Feuer. Ralf Nolten ist der Landrat des Kreises Düren. Er sagt bei NTV.
7: Die Situation sieht für uns gut aus. Die letzte Nacht war gut. Wir konnten von den verschiedenen Seiten her das Feuer bekämpfen. Die Bundeswehr schlägt Schneisen bis tief ins Herz sozusagen der Waldstücke hinein. Und von dort aus können wir dann heute auch die einzelnen Brandnester besser bekämpfen, als wir das gestern tun konnten. Wir sind insgesamt sehr zufrieden.
6: Rund 2000 Menschen mussten in Sicherheit gebracht werden. Landrat Nolten schließt weitere Evakuierungen aus. Angesichts der dramatischen Waldbrandlage in NRW fordern die Grünen eine nationale Brandschutzstrategie. Das Konzept sieht eine bessere Ausrüstung der Einsatzkräfte sowie den Umbau anfälliger Monokulturen zu widerstandsfähigen Mischwäldern vor. Wegen des Niedrigwassers im Rhein und anderen Flüssen will die Deutsche Bahn ihre alten Güterwaggons wieder auf die Schiene schicken, das berichtet die Rheinische Post. Demnach könnten 900 ausgemusterte Wagen mobilisiert werden, um 200 Schiffstransporte zu ersetzen. Zuvor war schon das Sonntagsfahrverbot für Lkw gelockert worden. In Sachsen-Anhalt kommen heute viele Zuckertüten zum Einsatz. Die Einschulungsfeiern stehen an. Rund 17.800 neue Erstklässlerinnen und Erstklässler gibt es dieses Jahr laut Bildungsministerium. Und die sind dann zum Schulstart am Montag natürlich auf den Straßen im Land unterwegs. Die Polizei ruft Autofahrer zu Vorsicht und Rücksichtnahme auf. Nach der deutlichen 1:6 Heimpleite gegen Braunschweig zum Saisonauftakt will der 1. FC Magdeburg es heute in Liga 2 besser machen. Der FCM muss auswärts beim Aufsteiger VfL Osnabrück ran. Anstoß ist um 13 Uhr. Nächste Goldmedaille für Deutschland bei der Leichtathletik-EM in Birmingham. Owen Ansah gewann sensationell den Titel über die 200 Meter. Er sagte nach dem Rennen im Ersten.
8: Ich bin mega happy, dass ich die Goldmedaille gewinnen konnte. Mein Trainer hat immer gesagt, jetzt glaube ich ihm da auch, über 200 Meter kannst du mehr erreichen als über 100 Meter. Aufgrund einfach, weil über 100, das ist krass, was da in der Weltspitze abgeht. Über 200 Meter auch, aber er hat gesagt, das ist nämlich er und ich bin mega glücklich.
6: Diskuswerferin Shanice Kraft kann sich außerdem über Silber freuen. Zweiter wurde auch Emil Adjekum über 400 Meter Hürden. Die nächsten Nachrichten in einer Stunde.
3: Damit haben wir 10:02. Der Radio SW Verkehrsservice ist hier der schnellste im SAW-Land mit einer Meldung von der A7 Richtung Hamburg zwischen dem Dreieck Walsrode und Bad Fallingbostel. 10 Minuten stockend hier nach Unfall. Ansonsten Flitzerblitzer im Moment auf der A2 Richtung Berlin hinter Alle Ingersleben und dann in Höhe der Raststätte Buckautal. Auf der A9 Richtung München zwischen Niemeck und Kleinmarzens, dann in Richtung Berlin Höhe der Raststätte Köckern. Flitzeblitzer auf der A38 in Richtung Göttingen, Höhe Merseburg Süd. Dann auf der B4 in Oderbrück, beide Richtungen und in Torfhaus in Richtung Bad Harzburg. Es blitzt auf der B107 in Fischbeck, beide Richtungen. In Leipzig, Luisa-Otto-Peters-Allee, dann in Halle in der Freiburger Straße. In Wedringen, Magdeburger Straße, in Hoyersburg Richtung Lüchow und in Friedrichsbrunn hier beidseitig. Habt ihr noch was gesehen? Blitze, Staus oder Behinderungen bei uns im SAW-Land? Dann ruft uns bitte an, kostenfrei an unsere Service-Hotline 0800, denn die 1-630-630. Dankeschön und gute Fahrt durchs SAW-Land. 27 Grad und das morgens um 10. Wahnsinn, Irxleben bei Magdeburg meldet das. Bei viel, viel Sonnenschein überall bei uns im SAW-Land. Und es bleibt sonnig fast den ganzen Tag über. Erst zum späten Nachmittag kann es vom Westen her rein in der Börde, rein im Harz, Mansfeld, Südharz, vielleicht die ersten Wolken. Und wenn die kommen, könnte es am Abend hin die ersten Schauer und Gewitter geben. Muss nicht sein, aber ihr wisst ja doch, kommt immer oder auch nicht. 37 Grad, die Höchstwerte heute an diesem Samstag. In der Nacht gehen die Temperaturen leicht runter auf 22 bis 16 Grad. Und der Sonntag, anfangs wolkig mit ein paar letzte Schauer oder Gewitter. Dann ist es meist wechselhaft und trocken bei 24 bis 28 Grad.
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3: So, Boy George and Culture Club habe ich euch versprochen, kommt gleich. Baby Rexha habe ich euch versprochen, kommt gleich. Und jetzt als erstes Shabuzi, der legt gerade richtig nach. Neue Alben, The Outlaw, Cherry Lee and Other Western Tales ist frisch draußen. Ein Western-Konzeptalbum mit Country, Hip-Hop und jeder Menge Drama. Und so geht's auch in Al-Bar-Song hier auf Radio SAW. Super.

0: kommt ja gute Laune auf, oder? Radio SW hier mit Boy George und Culture Club. Lieblingsmusik gleich von Holly Humberston und To Love Somebody. Radio SW Muckefuck am Samstag ist hier um 10.14 Uhr. Und nach über 150 Jahren gibt es in Dessau-Roßlau eine kleine Sensation in der Vogelwelt. Denn zum ersten Mal seit dem 19. Jahrhundert hat hier wieder eine seltene Wiesenweihe gebrütet. Unser Radio-Reporterin Lena Vieregger, wie ist diese kleine Naturwunde mitten auf dem Acker denn überhaupt gelungen?
1: Das war ein echter Glücksfall. Mitarbeiter vom WWF haben das Pärchen im Mai eher zufällig bei einer Kontrolle entdeckt. Das Problem ist, Wiesenweihen bauen ihre Nester nicht oben auf Bäumen, sondern auf dem Boden, meistens mitten in Getreidefeldern. Deutschlandweit gibt es nur noch 500 Paare, bei uns in Sachsen-Anhalt gerade mal 40. Dass sich die Vögel ausgerechnet ein Feld in Dessau gesucht haben, war also ein riesiges Geschenk, aber eben auch extrem gefährlich wegen Mähdreschern und Füchsen.
0: Ja, ist ja cool. Wie hat man denn dieser Vogelfamilie davon bewahrt, hier gefressen zu werden von einem Drehmescher?
1: Durch echte Teamarbeit. Die Vogelschützer haben schnell einen Zaun um das Nest gebaut, damit der Fuchs nicht drankommt. Und der Landwirt vom Agrarbetrieb Mildensee hat mitten im Feld eine Schutzzone stehen lassen, 30 mal 30 Meter. Die Erntemaschinen sind also großzügig drumherum gefahren, damit den Küken nichts passiert.
0: Coole Sache. Wie geht's jetzt mit den Wiesenweihen weiter?
1: Die drei sind wohl auf und werden langsam flügge und lernen das Fliegen. Vor kurzem wurden sie auch beringt, denn lange bleiben sie nicht mehr bei uns. Ende August starten die drei ihre erste große Reise, rund 6000 Kilometer weit bis nach Zentralafrika in ihr Winterquartier.
0: Wahnsinn, ein toller Erfolg für den Artenschutz in Dessau-Roßlau und wer weiß, vielleicht kehren die drei jungen Wiesenweihen nach ihrem Afrika-Urlaub im nächsten Frühjahr wieder in ihre Heimat zurück. Radio SW ist hier mit Tom Gregory und Fingertips in der besten Mischung und der meisten Abwechslung.

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4: Wer dem Taxifahrer auf dem Marktplatz in Halle sagt, dass er nach Hanoi möchte, wird nicht auf den Flughafen Leipzig-Halle gebracht, um von dort aus nach Südostasien zu fliegen, sondern nur 3 Kilometer um die Ecke. Nach Halle-Neustadt.
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6: Schönen guten Tag, 10.30 Uhr haben wir hier, ist der Radio SAW. Verkehrsservice, der schnellste im SAW-Land. Die A7 Richtung Hamburg. Zwischen Großburg-Wedel und Berghof 15 Minuten stockend. Im weiteren Verlauf zwischen Bad Fallingbostel und Soltau Süd. Hier gibt es Stau nach einem Unfall. Hier dauert es im Moment aktuell 50 Minuten, bis ihr vorbei seid. Flitzeblitzer, die gibt es auf der A2 Richtung Berlin hinter Aale-Engesleben und in Höhe der Raststätte Buckautal. Auf der A9 Richtung München zwischen Niemeck und Kleinmarzehns Richtung Berlin, Höhe der Raststätte Köckern. Auf der A38 blitzt es Richtung Göttingen, Höhe Merseburg Süd. Dann auf der B4 in Oderbrück, beide Richtungen und in Torfhaus Richtung Bad Harzburg. In Leipzig wurde aufgebaut, Luise-Otto-Peters-Allee. Dann in Halle in der Freiburger Straße, in Wedringen, Magdeburger Straße. Blitze in Heuersburg Richtung Lüchow und in Friedrichsbrunn hier beidseitig. Noch was gesehen? Blitze, Staus, Behinderungen bei uns im SAW-Land? Dann klingelt durch. Kostenfrei an der Service-Hotline 0800, denn die 1 630 630. WhatsApp, das geht auch. Die Nummer findet ihr auf radio-saw.de. Vielen Dank und gute Fahrt durchs SAW-Land. Wir gehen mit Riesenschritten auf die 30-Grad-Marke bei uns im SAW-Land. Wolferode bei der Luttestadt Eisleben meldet jetzt 29 Grad. Die Sonne ist da, scheint überall bei uns im Land und bleibt erstmal da. Bis zum Abend auf jeden Fall, dann kommen die ersten Wolken rein. Und es könnte auch heute Abend, spätabend und auch in der Nacht die erste Schauer und Gewitter geben. Temperaturen 37 Grad, das sind die Maxi-Werte heute. In der Nacht geht es ein bisschen runter, 22 bis 16 Grad. Und morgen am Sonntag ist ein bisschen kühler, 24 bis 28 Grad. Trotzdem sommerlich warm, aber dafür ein bisschen erträglicher.
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6: 90er-Ikone Hathaway ist mittlerweile 61 Jahre alt, aber hat letztes Jahr ein neues Album rausgebracht. Und er kommt ja auch auf Tour. Kaum zu glauben, aber wahr. Termine gibt es noch nicht, aber der will es noch mal wagen. Mal gucken. Hathaway and Life gibt es gleich hier auf Radio SAW. Vorher Gracie Adams and That's So True.

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8: Chris de Sarandi. Good old days.

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0: bis zu 37 Grad heute am Samstag. Hier ist Radio Wie Muckefuck am Samstag. Montag geht die Schule wieder los. Wetterexperte Frank Abel, kriegen die gleich denn Hitze frei?
1: Denn zum Sonntag ist sozusagen der Wechsel hin zu dem kühleren Wetter. Wie das im Detail abläuft, ist immer noch nicht ganz klar. Es kann so ein Randtief kommen, dann hält sich an Saal und Unstrut am Sonntag noch ein bisschen länger die 30 Grad. Wahrscheinlich liegen wir aber so zwischen 22 und 26 und Schauer und Gewitter sind mal drin. Also typischer wechselhafter Übergangstag, der Sonntag. Am Montag sieht es aber zum ersten Schultag gar nicht so schlecht aus. Da kommt ein kleines Zwischenhoch noch mal durch. Heißt Sonne, ein paar dickere Wolken und tagsüber wahrscheinlich sogar trocken. Und man kann sich wieder bewegen. Wir liegen dann so im Bereich 22, 26 Grad. Also immer noch warm genug.
0: Voller Konzentration in der Schule ab Montag. Hier ist Radio SW mit einer Sofortmeldung von den Straßen. Die A38 Richtung Göttingen. Vor Altstädt ein Person auf der Standspur. Vorsicht!

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3: Das erste Handy gab es bereits 1937. So nannte zumindest Paul Schmidt aus Köthen die Taschenlampe, die er damals erfunden hatte. Den Begriff ließ er sich sogar als Warenzeichen schützen. Paul Schmidt gilt als Erfinder der Trockenbatterie und der Taschenlampe in Deutschland.
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1: Kurz vor 11 am Samstag, ein bisschen gute Laune Musik für den Tag. Kein Problem. Alexandra Stan, Mr. Saxo Beat. Und eine kleine Abkühlung gefällig? Auch kein Problem. Vanilla Ice. Ice, Ice, Baby. Das und mehr gleich nach 11.
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4: Ich bin Dirk Jostes. Guten Tag. Der große Waldbrand in der Eifel in NRW hält die Einsatzkräfte weiter in Atem. Immerhin, die Flammen haben sich vergangene Nacht nicht weiter ausgebreitet. Unter anderem Feuerwehr und Bundeswehr kämpfen weiter gegen das Feuer in Hürtgenwald. Der Landrat des Kreises Düren, Ralf Nolten, sagt bei NTV.
5: Wir haben so viele Einsatzkräfte wie noch nicht hier bei uns im Einsatz, etwa 1400. Wir haben verschiedene Einsatzbereiche und dort arbeiten die entsprechenden Gruppen eigenständig runter. Wir haben sämtliches Material, was wir brauchen, zur Verfügung und sind dadurch auch flexibel genug, um auf besondere Herausforderungen reagieren zu können.
4: Bis der Waldbrand gelöscht ist, könnte es noch Tage dauern. Die Bundeswehr will weiter aufrüsten. Für die zweite Jahreshälfte sind rund 100 weitere große Rüstungsprojekte geplant, schreibt die Welt am Sonntag. Jedes davon hat ein Volumen von mehr als 25 Millionen Euro. Geplant sind unter anderem mehr Munition sowie weitere Investitionen in Eurofighter. Die Bauarbeiten an der Bahnstrecke Berlin-Hannover werden zu einer weiteren Geduldsprobe für Reisende. Ab Oktober wird die Strecke saniert. Und weil sich die Arbeiten an einer anderen verzögern, muss die Deutsche Bahn ihr Umleitungskonzept anpassen. Zwischen Berlin und Hannover ist man dann wohl deutlich länger unterwegs. Überall in Sachsen-Anhalt werden heute Einschulungen gefeiert. Rund 17.800 Erstklässlerinnen und Erstklässler kommen jedes Jahr in die Schule. An den Grundschulen im Land soll dieses Jahr weiter gezielt das Lesen und Rechnen gestärkt werden. Unter anderem wird an weiteren Schulen mehr Lesezeit eingeführt. Jürgen Klopp hat heute seinen ersten offiziellen Arbeitstag als Bundestrainer. Er soll die deutsche Fußballnationalmannschaft wieder Richtung Weltspitze führen. Nächste Woche wird Klopp beim Supercup zwischen den Bayern und Dortmund im Stadion sein. Und sein erstes Länderspiel wird er Ende September in der Nations League gegen die Niederlande coachen. Wieder Jubel bei Deutschlands Leichtathleten. Bei der EM in Birmingham hat Owen Unser sensationell Gold über die 200 Meter gewonnen. Nach seinem Rennen sagte er in der ARD.
6: Mein Ziel war es, von vorne bis Ende durchzuziehen. Das habe ich hinbekommen. Mein Trainer hat mir gesagt, gib alles bis zum Ende. Und mein Sohn hat gesagt, Papa, zünde den Turbo. Das habe ich jetzt am Ende gemacht und ich bin mega happy.
4: Und es gab noch zweimal Silber für Deutschland, für Diskuswerferin Shanice Kraft und Hürdenläufer Emil Ajikum über die 400 Meter. Die nächsten Nachrichten in einer Stunde.
1: 2 Minuten nach 11, schönen guten Tag. Der Radio SW Verkehrsservice ist hier das schnellste im SAW-Land. Die A2 Richtung Berlin. Zwischen Alle-Ingelsleben und Eilsleben, 10 Minuten stockend. Hier steht ein LKW mit Reifenplatzer. Die A7 Richtung Hamburg zwischen Großburg-Wedel und Berghof, 20 Minuten stockend. Im weiteren Verlauf zwischen Bad Fallingbostel und Soltau Süd, hier gibt es Stau wegen Bergungsarbeiten, 50 Minuten dauert es hier länger. Und Vorsicht in Karitz, das ist bei Kalbemilde in der Altmark, hier kommt es auf der Hauptstraße zu Behinderungen, hier wird der Löschteich von der Feuerwehr mit Wasser befüllt, das dauert den ganzen Tag. Flitzeblitzer, die gibt es auf der A2 Richtung Berlin hinter Alle-Ingelsleben und in Höherer Rastätte-Buckautal. Auf der A9 Richtung München zwischen dem Ergang Kleinmarzens in Richtung Berlin in Höhe der Reichstätter Kackern. Auf der A38 Richtung Göttingen, Höhe Merseburg Süd. Flitzeblitzer auf der B4 in Oderbrück, beide Richtungen. Und in Torfhaus in Richtung Bad Harzburg. In Leipzig, Luise-Otto-Peters-Allee. In Halle in der Freiburger Straße. Dann Blitze in Wedringen in der Magdeburger Straße. Es blitzt in Heuersburg in Richtung Lüchow. Und in Friedrichsbrunn hier beidseitig. Wer noch was gesehen hat, kann uns gerne anrufen. Kostenfrei an der Service Hotline 0800, denn die 1 630 630. Vielen Dank und gute Fahrt durchs SAW-Land. Ein heißer Samstag ist es heute. 28 Grad in Angern bei Tangerhütte. Heute Nachmittag bis 37 Grad. Die Sonne ist da und die Sonne bleibt. Also Sonnencreme braucht ihr auf jeden Fall. Im Auto Sonnenbrille, wenn ihr draußen seid, vielleicht eine Cappy. Denn wir müssen uns ein bisschen schützen. Heute Abend und auch in der Nacht kann es den ersten Schauer oder Gewitter geben. Und morgen ein bisschen kühler, 28 Grad maximal. Oh, das ist dann ein bisschen erträglicher. 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
1: Und mit der Frage, was gibt es für Regeln für Wahlplakate? Die sind überall im Moment. Kaum sieht man was mehr, wenn man auf den Straßen unterwegs ist. Man guckt immer hoch und da und da und da und da und da. Verschiedene Farben und ganz viele davon. Aber wie ist das mit dieser Regelung? Gute Frage. Wir wollen das klären. Nach Sommer mit Homewrecker, Safri Duo, Played Alive und eine Frau, die gerade auf der Überholspur ist mit ihrem Album The Art of Loving. Das läuft weltweit richtig stark und im Moment ist sie auf Tour in den USA. Olivia Dean, Man I Need, hier auf Radio SAW. Super.

0: von Samba, Home Wrecker hier auf Radio Sri. Hier ist Muckefuck am Samstag um 11.15 Uhr. Und in Sankt-Nalle wächst gerade ein neuer Wald heran. Ja, der Wald aus Wahlplakaten. Ich habe ja manchmal den Eindruck, dass der regiert hier so der Wildwuchs. Jeder plakiert, wie er lustig ist. Aber stimmt dieser Eindruck oder gibt es einheitliche Regeln? Wie ist das denn, Thorsten Rössler?
1: Ja, also die Parteien haben ein Recht auf Wahlwerbung. Dafür gibt es aber Regeln. Die legt die jeweilige Gemeinde fest. Dabei gibt es aber einen Runderlass des Innenministeriums Orientierung. Und darin heißt es, mal grob zusammengefasst, die Plakate zur Wahlwerbung dürfen den Verkehr keinesfalls behindern. Die Plakate dürfen also nicht an Verkehrsschildern, Ampelanlagen oder auch in unübersichtlichen Kurven angebracht sein. Sie sollten mindestens 2,50 Meter hoch hängen. Und für diese großen Aufsteller können die Städte und Gemeinden bestimmte Flächen zuweisen. Das ist dann nämlich eine Sondernutzung des öffentlichen Raums. Und Plakate an öffentlichen Gebäuden wie Schulen oder Rathäusern sind grundsätzlich nicht erlaubt.
0: Okay, also auf dem Weg zur Arbeit sehe ich ganz viele Schilder, die sind keineswegs 2,50 Meter von der Boden entfernt. Kann ich die denn einfach selber runternehmen?
1: Nein, das solltest du tunlichst unterlassen. Selber ein Plakat abhängen oder auch bekritzeln ist mindestens mal Sachbeschädigung und das ist in Deutschland eine Straftat. Das kann im Wiederholungsfall sogar Gefängnis einbringen. Wer meint, ein Wahlplakat hängt falsch, der wendet sich ans Ordnungsamt oder bei unmittelbar großer Gefahr an die Polizei.
0: Okay, noch ein paar Wochen hängen die Dinger. Nach der Wahl müssen die, glaube ich, 2 Wochen danach spätestens denn wieder runter sein. Also wie gesagt, ein paar Wochen haben wir die Schilder noch bei uns hängen. 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Die beste Mischung, die meiste Abwechslung, die Superhits für Sessa Wieland mit Miley Cyrus, A Midnight Sky.

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12: Wunderschönen guten Tag, 11.30 Uhr haben wir hier, ist Radio SAW Verkehrsservice, das ist der schnellste im SAW-Land. Die A2 Richtung Dortmund in Höhe Rehren, eine ungesicherte Unfallstelle, Vorsicht hier. In der Gegenrichtung die A2 Richtung Berlin zwischen Alle Ingesleben und Eilsleben, 10 Minuten stockend, hier steht ein LKW mit Reifenpatzer oder Platzer. Die A7 Richtung Hamburg zwischen Großburg-Wedel und Berghof, 15 Minuten stockend. Im weiteren Verlauf zwischen Bad Fallingbostel und Soltau Süd, 15 Minuten ebenfalls stockend hier wegen Bergungsarbeiten. Und in Karitz, das ist bei Kalbemilde in der Altmark, kommt es auf der Hauptstraße zu Behinderungen. Hier wird der Löschteich von der Feuerwehr mit Wasser befüllt und das dauert den ganzen Tag, also da ein bisschen aufpassen. Flitzeblitze, die gibt es auf der A2 Richtung Berlin hinter Alle Ingesleben und dann nochmal in Höhe der Raschede Buckautal. Auf der A9 Richtung München zwischen Niemerk und Kleinmarzehns. Blitze auf der A9 Richtung Berlin, Höhe der Raschede Köckern. Denn auf der A38 Richtung Göttingen, Höhe Merseburg Süd. Es blitzt auf der B4 in Oderbrück, beide Richtungen. Und in Torfhaus Richtung Bad Harzburg. In Leipzig, Luise-Otto-Peters-Allee, Blitze in Wedringen in der Magdeburger Straße und in Friedrichsbrunn hier beidseitig. Wenn ihr noch was gesehen habt, Blitze, Staus oder Behinderungen, könnt ihr uns gerne anrufen und zwar kostenfrei an unserer Service-Hotline 0800, denn die 1-630-630 oder schick uns eine WhatsApp ins Studio. Die Nummer gibt's auf radiosaw.de. Dankeschön und gute Fahrt. 29 Grad in Sandau bei Havelberg. Die Sonne ist da und bleibt den ganzen Tag bei uns. Erst am Abend hin kann es erste Wolken geben. Und wenn die kommen, könnte es sogar Schauer oder Gewitter geben. Mal gucken, ob das wirklich so kommen wird oder nicht. In der Nacht kann es auch ein bisschen regnen. Temperaturen heute tagsüber bis zu 37 Grad. In der Nacht bis 22 Grad. Morgen am Sonntag ein bisschen kühler, 24 bis 28 Grad.
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12: Und bei diesen Temperaturen so eine Trinkpause beim Fußball, das ist ja schon, glaube ich, eine gute Idee. Aber wie ist es, wenn es ein bisschen kühler ist? So 23 Grad wie letzte Woche in Magdeburg. Wir fragen nach bei Patrick Sander, beim Cheftrainer des ersten FC Magdeburgs, was er davon hält. Vorher gibt es Lady Gaga, die bleibt im Rampenlicht nach ihrer großen Mayhem Ball Tour. Gibt es jetzt neue Musik fürs Kino, gemeinsam mit Doechii, Runaway für Der Teufel trägt Prada 2 aufgenommen und die spielt auch in den Film mit. Muss ich mir angucken. Radio SW hier mit Dermot Kennedy und Kiss Me.

0: Gleich coole 2000er Mucke von Mary Mary and Shackles. Hier ist Radio SAW Muckefuck am Samstag.
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0: Carsten aus Magdeburg hat sich am vergangenen Samstag gewundert, dass es bei 23 Grad eine Trinkpause gab im Spiel 1. FC Magdeburg gegen Braunschweig. Und er möchte wissen, was der Cheftrainer vom 1. FC Magdeburg, Patrick Sander, von diesen Unterbrechungen hält. Ja, dann fragen wir ihn.
2: Ich glaube, dass es ab bestimmten Temperaturen, glaube ich, schon eine sinnvolle Geschichte ist. Trotzdem glaube ich, dass es für den Spieler angenehmer ist und, glaube ich, auch gesundheitlich besser, wenn man da zuführen kann. Man darf nicht vergessen, dass Temperaturen von 23 Grad auf dem Feld in der Sonne dann immer noch ein paar Grad mehr sind. Also ich glaube, dass wenn es dazu dient, gesundheitliche Dinge zu verhindern bzw. zu verändern, dann notwendig, ja, für einen anderen Schnickschnack.
0: Nee. Nein. Auf keinen Fall. Wir sind gespannt auf eure Frage an den Cheftrainer vom 1. FC Magdeburg. Immer bei der Pressekonferenz vor dem Spieltag stellen wir ihn eure Frage. Und die spielen heute. Da gibt es eine Trinkpause auf jeden Fall bei über 30 Grad beim VfL Osnabrück, beim Aufsteiger. 13 Uhr ist Anpfiff.
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Normalerweise freut man sich aus Feierabend, aber ich muss jetzt aus dem kühlen Studio raus in 32 Grad, kriege ich gleich einen Hitzeschlag. Naja, Scholler kommt und übernimmt ab 12 Uhr, natürlich mit alles, was den Sport betrifft. Ich hoffe, ihr habt einen kühlen Platz und womöglich auch ein bisschen Wasser, damit ihr euch abkühlen könnt an diesem Samstag. Englishman Warren Green wünscht euch ein wunderschönes Wochenende. Mach was raus. Bis dann, tschüss.

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2: Ich bin Dirk Jostes. Guten Tag. Beim größten Waldbrand in der Geschichte von NRW kommen die Einsatzkräfte voran. Die Flammen bei Hürtgenwald in der Eifel haben sich in der Nacht nicht weiter ausgebreitet. Viele Einsatzkräfte sind weiter vor Ort und bekämpfen das Feuer. NRW-Innenminister Herbert Reul sagt:
3: 1400 Leute aus Bund und Ländern, alle helfen mit. Ich finde das grandios. Und darüber hinaus viele Freiwillige, diese Spontanhelfer, die Landwirte, die hier ranfahren. Es ist doch ein Hammer zu erleben, wie viel Bereitschaft in unserem Bundesland ist, sich untereinander zu helfen.
2: Rund 2000 Menschen mussten wegen des Waldbrandes in Sicherheit gebracht werden. Der Landrat des Kreises Düren schließt weitere Evakuierungen aus. Angesichts der Waldbrandlage in NRW fordern die Grünen eine nationale Strategie zur Brandbekämpfung. Fraktionschefin Katharina Dröge kritisiert außerdem, dass von Bundeskanzler Merz keine Reaktion kommt. Nanju Kuhlmann.
4: Bei einer so dramatischen Lage sei schnelles staatliches Handeln gefragt, findet Dröge. Sie wirft Merz vor, in eine Schockstarre verfallen zu sein. Die Grünen schlagen einen ganzheitlichen Ansatz vor, der nicht erst bei der Brandbekämpfung beginnt, sondern schon beim Umbau der Wälder zu widerstandsfähigeren Mischwäldern. Der Plan sieht außerdem eine bessere Ausrüstung von Feuerwehren, THW, Bundeswehr und Rettungskräften vor.
2: Wegen des Niedrigwassers im Rhein und anderen Flüssen will die Deutsche Bahn ihre alten Güterwaggons wieder auf die Schiene schicken. Das berichtet die Rheinische Post. Demnach könnten 900 ausgemusterte Wagen mobilisiert werden, um 200 Schiffstransporte zu ersetzen. Zuvor war schon das Sonntagsfahrverbot für Lkw gelockert worden. In Sachsen-Anhalt kommen heute viele Zuckertüten zum Einsatz. Die Einschulungsfeiern stehen an. Rund 17.800 neue Erstklässlerinnen und Erstklässler gibt es dieses Jahr laut Bildungsministerium. Und die sind dann zum Schulstart am Montag natürlich auf den Straßen im Land unterwegs. Die Polizei ruft Autofahrer zu Vorsicht und Rücksichtnahme auf. Jetzt legt er wieder los. Jürgen Klopp hat heute offiziell das Amt des Bundestrainers übernommen. Er soll die deutsche Fußballnationalmannschaft nach den verkorksten Turnieren zuletzt wieder auf Vordermann bringen. Das erste Mal an der Seitenlinie steht Klopp Ende September in der Nations League gegen die Niederlande. Nach der deutlichen 1:6 Heimpleite gegen Braunschweig zum Saisonauftakt will der 1. FC Magdeburg es heute in Liga 2 besser machen. Der FCM muss auswärts beim Aufsteiger VfL Osnabrück ran. Anstoß ist um 13 Uhr. Die nächsten Nachrichten in einer Stunde.
5: Ja, und dann legen wir doch gleich mal los mit dem Radio SAW Verkehrsservice, die A2. Zunächst in Richtung Hannover zwischen Bornstedt und Eilsleben, Baustelle 10 Minuten. Und in der Gegenrichtung wird ebenfalls gebaut, Richtung Berlin zwischen Allerengersleben und Eilsleben. Auch hier stockt der Verkehr an der Baustelle. In Richtung Berlin dauert es allerdings eine Viertelstunde. Auf der A7 für alle, die aus dem Norden runterkommen in den Süden, also in Richtung Kassel zwischen Soltau Ost und Süd, eine ungesicherte Unfallstelle. Und für alle, die rauf ans Meer wollen, über die A7 in Richtung Hamburg zwischen Großburg-Wedel und Berghof stockt's. Es dauert etwa eine Viertelstunde länger. Im Harz auf der 498 zwischen Altenau und dem Abzweig Klausthal-Zellerfeld ist die Feuerwehr im Einsatz. Die Straße musste komplett gesperrt werden. Und in Karitz bei Kalbe-Milde kommt es auf der Hauptstraße zu Behinderungen. Hier wird der Löschteich, Achtung, da wird kein Wasser abgepumpt aus dem Löschteich. Die Feuerwehr pumpt Wasser in den Löschteich, damit er wieder voll ist und im Notfall dann auch helfen kann. Das wird über den gesamten Tag dauern, also rechnet in Karitz auf der Hauptstraße weiter mit Behinderungen. Wir schauen auf die Blitzer. A2 Richtung Berlin. hinter Allerengersleben und am Rasthof Buckautal, A9 Richtung München zwischen Niemeck und Kleinmarzens und in Richtung Berlin am Rasthof Köckern, auf der 38 in Richtung Göttingen in Höhe Merseburg Süd und dann auf der B4 im Harz in Oderbrück, beide Richtungen, und auf der B4 in Torfhaus, wenn ihr runterfahrt nach Bad Harzburg. Weitere Blitzer noch in Wedring, auf der Magdeburger Straße und in Friedrichsbrunn. Habt ihr weitere Staus oder Blitzer gesehen? Sagt gern Bescheid, kostenfrei unter 0801 630 630. Ja, am Zuckertütentag, da schmilzt die Schokolade. Oder ich sag's mal so, da kommen unsere ABC-Schützen in Spitzen, so wie Scholle bei der Mathe-Klausur. Es wird und es ist richtig heiß, Temperaturen schon deutlich über 30 Grad. Und wenn der Brocken schon 26 meldet, dann wisst ihr, boah, das wird nochmal ein richtig heißer Tag. Die Ferien in Sachsen-Anhalt gehen zu Ende und die verabschieden sich noch einmal mit ordentlich Temperaturen bis zu 37 Grad. Aber so wie das ein oder andere Schulkind jetzt ein bisschen Tränchen in den Augen hat, weil die Ferien zu Ende sind, so kommen auch die ersten feuchten Tränen vom Wetter in Oldenburg, in Bremen und auch in Osnabrück, da wo der erste FC Magdeburg spielt, da nieselt er schon. Und dieses Wetter, diese Wolken, diese Kaltfront und damit verbunden auch Regen oder das ein oder andere Gewitter, ziehen allmählich auf Sachsen-Anhalt zu, werden zuerst in der westlichen Altmark aufschlagen, dann auch in der Börde, im Harz und im Eichsfeld. Bis dahin dauert es aber noch ein Weilchen.
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5: Ja, es gibt ja so ein schönes Sprichwort, die Einschulungen sind die neuen Hochzeiten. Da ist also bei ganz vielen Familien von euch heute viel geplant und viel in der Organisation. Wir wünschen euch natürlich heute Nachmittag eine wunderschöne Feier mit der Familie, mit Freunden und natürlich mit denen, die ab jetzt ihren Schultag und ihren Schulalltag beginnen. Ja, und wenn ihr noch ein bisschen bei der Planung seid, dann haben wir für euch die richtige Musik. Gleich Schwedenpop von Ace of Base. Michael Schulte ist dabei. Und weil heute Zuckertüte ist, gibt es natürlich auch Sugar von Scholle und Robin Schulz.

0: Echter Schwedenpop bei Samstagscholle auf Radio SAW. Und damit haben wir es 12:15 und wir sind ja hier eine echte Live-Sendung. Und deshalb kann man auch ganz gut immer mit euch gemeinsam hier in Kontakt treten. Und gerade hat mir Britt geschrieben und die hat ein ganz wichtiges Anliegen. Britt schreibt, hallo Scholle, hallo Radio SAW, die Waldbrände sind sehr, sehr furchtbar, nicht nur für die Menschen, auch für die Feuerwehrleute, natürlich für die Tiere und natürlich für die Umwelt. Und gestern hat sie tatsächlich gesehen, wie in Magdeburg Reform nachts ein Feuerwerk abgefeuert wurde. Könnt ihr nicht mal im Radio etwas dazu sagen und an die Menschen appellieren, so etwas bei dieser Trockenheit mit der großen Waldbrandgefahr sein zu lassen und ein bisschen mehr Rücksicht zu haben. Ich glaube, weil heute sowieso so ein ganz besonderer Tag ist, mit Einschulung und Eltern, Freunde, sicherlich auch das ein oder andere Highlight für unsere ABC-Schützen heute schaffen wollen. Aber genau sowas sollte man heute sein lassen. Feuerwerk nochmal zünden oder vielleicht auch diese Ballone, die längst verboten sind. Ihr wisst das mit diesem Feuer, die dann durch die Gegend fliegen, aber von denen man natürlich nicht weiß, wo sie am Ende landen. Ich glaube, im Namen unserer Kameradin bei der Feuerwehr und den Kameraden sowas wirklich lassen, weil ich glaube, die müssen schon oft genug rausrücken bei diesem Wetter, dass wir da alle aufeinander ein bisschen achtsam sind und aufpassen. Ja, und dann hat mir noch PZ geschrieben. PZ hat mir ganz kurz geschrieben, hallo Scholle, ich mag dich, bin dein Fan, schön, dass du heute auf Sendung bist. Ja, und ich sage PZ, schön, dass du und alle anderen heute eingeschaltet haben. Ja, und den Nachmittag, den versüßen wir uns jetzt mit der besten Mischung und der meisten Abwechslung. Gleich mit Musik von David Guetta. Neues Werk von Ray Dalton ist dabei. Und dann gibt's noch Selena Gomez und Marshmello.
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0: 12:21 Uhr, der Radio SAW Verkehrsservice. Wenn ihr im Harz unterwegs seid, zwischen Trautenstein und Bennekenstein, fahrt hier vorsichtig. Hier ist rotes Harzer Höhenvieh auf der Fahrbahn. Kühe auf der Fahrbahn zwischen Trautenstein und Bennekenstein.
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4: 12.30 Uhr, halb eins an einem heißen Samstag. Hier ist der Radio SAW Verkehrsservice und wir starten auf der A2 in Fahrt Richtung Hannover zwischen Bornstedt und Eilsleben. Stockender Verkehr an der Baustelle dauert 10 Minuten länger. Und wenn ihr dann weiter unterwegs seid in Richtung Dortmund, in höhere Rehren, noch eine ungesicherte Unfallstelle auf der linken und der mittleren Spur. Fahrt hier vorsichtig. Wir wechseln die Fahrtrichtung. A2 Richtung Berlin zwischen Allerengersleben und Eilsleben. Stockender Verkehr an der Baustelle. Plant hier eine Viertelstunde länger ein. Die B498 im Harz zwischen Altenau und dem Abzweig Clausthal-Zellerfeld ist die Feuerwehr im Einsatz. Die Strecke musste jetzt komplett gesperrt werden. Und wir bleiben im Harz. Zwischen Trautenstein und Bennekenstein sind Kühe auf der Fahrbahn. Fahrt hier bitte dementsprechend vorsichtig. Ja, dann schauen wir noch auf die Blitzer. Und die stehen auf der A2 Richtung Berlin, hinter Allerengersleben und am Rasthof Buckertal. Auf der A9 Richtung München zwischen Niemeck und Kleinmarzens. Und in Richtung Berlin auf der A9 am Rasthof Köckern. Wieder frisch verpetzt auf der A36. Er steht noch in Höhe Wernigerode Nord. Richtung Braunschweig, der Blitzer-Anhänger. Und auf der 38 Richtung Göttingen in Höhe Merseburg Süd, auch da steht der Blitzer-Anhänger noch. Wir gehen nochmal zurück in den Harz auf die B4 in Oderbrück und Torfhaus jeweils Blitzer, in Wedringen, Magdeburger Straße, in Friedrichsbrunn und in Königslutter Richtung Ochsendorf. Das waren unsere Meldungen. Wenn ihr noch was gesehen habt, gern Bescheid sagen, kostenfrei. Unter 0801 630 630.
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4: Ja, am letzten Ferienwochenende in Sachsen-Anhalt. Das Wetter nochmal richtig heiß. Die Temperaturen weit über 30 Grad. Und auch der Brocken hat aktuell 26 Grad. Aber von Westen her kommen langsam die ersten Wolken. Das sieht man jetzt schon so im Raum Hannover und im Raum Lüneburg. Und so zum Nachmittag werden die ersten Wolken dann die westliche Altmark erreichen, auch in die Börde hineinstreifen und in den Harz. Und dann auch in Richtung Eichsfeld und Westthüringen. Aktuell überall noch Sonnenschein. Wenn ich aber weiter in den Westen rüberschaue, zum Beispiel nach Osnabrück, dort spielt in einer halben Stunde der erste FC Magdeburg. Und da ist der Sportplatz, das Stadion feucht. Nicht von der Besprengungsanlage, sondern vom ersten Regen, der dort niedergegangen ist. Dort die Temperaturen jetzt auch bei 25 Grad. Und dieses Wetter kommt jetzt langsam auf uns zu. Ja, das heißt dann für morgen Temperaturen deutlich unter 30 Grad, wahrscheinlich so 24, 27 Grad und es bleibt morgen leicht unbeständig an dem Sonntag. Da gibt es sonnige Abschnitte und trockene Stunden, aber eben halt auch mal wieder Schauer und auch mal ein Gewitter. Das ist dann auch für heute Nachmittag angesagt. Und am Montag werden die Temperaturen dann zur Einschulung, also zum ersten Schultag, wahrscheinlich bei unter 25 Grad liegen. Ja, sportlich ist einiges los. Der SFC Magdeburg macht sich jetzt warm. Es geht in die Partie. Der FCM sucht sein Glück beim VfL in Osnabrück. Aber auch hier im Land gibt es zwei große Fußball-Derbys in der Oberliga. Heute Weißenfels zu Hause mit der Partie und dann im Harz Einheit Wernigerode und der VfL Halle 96. Und wie gesagt, die Weißenfelser zu Hause gegen Union Sandersdorf. Über die Ergebnisse werden wir natürlich genauso berichten wie vom Wartburg Cup in Eisenach. Dort hat der SCM ja gestern Lemgo klar und deutlich mit 5 Toren geschlagen. Der TSV Eisenach verlor gestern gegen Flensburg-Handewitt mit 28:31. Ja, und die Eisenacher und die Magdeburger, da gibt es ja auch eine große Fanfreundschaft und eine große Akzeptanz untereinander. Die spielen heute um 18 Uhr der letzte große Test, bevor es dann, ja, sozusagen auch in die Schule geht für unsere Handballer, nämlich exakt in die Handball-Bundesliga, in die neue Saison.

Es ist 12.45 Uhr, Mahlzeit ins SAW-Land, das letzte Ferienwochenende. Am Montag geht die Schule wieder los oder eben halt für unsere ABC-Schützen endlich los. Heute die Einschulung, nochmal eine große Feier und dann beginnt am Montag, ja was beginnt da, der Ernst oder der Spaß des Lebens? Das liegt auch ein bisschen an den Lehrkräften und wenn man Spaß vermitteln kann, ich glaube, da macht Schule deutlich mehr Spaß. Und manchmal erinnern wir uns ja selber, gerade an solchen Tagen, an unsere eigene Schulzeit. Und ich habe da eine ganze Menge, obwohl ich einer war, der oft Hausaufgaben vergessen hat und auch den ein oder anderen Eintrag im Klassenbuch hatte, immer noch eine positive Erinnerung an die Schule, auch an die Lehrer. Weil am Ende sind es dann die Lehrer, die einen auch in dieser Zeit prägen und einen auch mal so ein bisschen machen lassen. Wir hatten meinen Physiklehrer Volker Hilbert, leider auch schon verstorben, nie vergessen, weil er hat die Geschichte dann auch mal später in einem Zeitungsinterview geschrieben. Der Scholler aus dem Radio kam in der dritten Klasse an und meinte, er müsste jetzt mal eine Schuldisco machen. Und das hat er mir erlaubt. Um 14 Uhr, er hat im Lehrerzimmer Klassenarbeiten kontrolliert und hat uns, weil er selbst in einer Band gespielt hat, sogar die Verstärkeranlage und Boxen zur Verfügung gestellt, dass wir so die erste Disco machen durften. Und irgendwann muss einer ja einmal vertrauen. Und ich glaube, so mein Physiklehrer, weil er selbst auch Musiker war, war so jemand, der mir vielleicht dann auch später den Weg in Richtung Radio und in das, was ich jetzt heute tue und mache, geebnet hat. Bis dahin ist es natürlich für unsere ABC-Schützen noch ein langer Weg. Aber manchmal wagen, manchmal machen und der Aufruf vielleicht auch an unsere Lehrer, auch in den Schülern genau das Besondere und das Spezielle erkennen, dann geht's auch wieder aufwärts in unserem Land. Und jetzt geht's aufwärts mit Musik von Nico Santos.

Radio ist nochmal der Radio SRW Verkehrsservice. Wenn ihr auf der A14 unterwegs seid in Richtung Schwerin, zwischen dem Kreuz Magdeburg und Dahlen-Warsleben, liegt ein Radkasten auf der Autobahn. Fahrt hier bitte dementsprechend vorsichtig. So, und jetzt kommt eins meiner Lieblingslieder. Du hast mir versprochen und ich habe es dir geglaubt. Du hast mir die Sonne im Winter versprochen, den Regenbogen, aber du hast dich an nichts gehalten. Tu es for tu heißt übersetzt, du bist am Arsch. So, auf geht's mit Ingrid.

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3: Das größte trojanische Pferd der Welt steht in Stendal auf dem Gelände des Winkelmann-Museums. Es wiegt 45 Tonnen, ist knapp 16 Meter hoch, 13 Meter lang und knapp 10 Meter breit. Das Pferd ist begehbar und bis zu 30 Besucher passen rein. Und die haben hier einen wunderbaren Blick auf Stendal.
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5: Ich bin Dirk Jostes. Guten Tag. Der große Waldbrand in der Eifel in NRW hält die Einsatzkräfte weiter in Atem. Immerhin, die Flammen haben sich vergangene Nacht nicht weiter ausgebreitet. Unter anderem Feuerwehr und Bundeswehr kämpfen weiter gegen das Feuer in Hürtgenwald. Der Landrat des Kreises Düren, Ralf Nolten, sagt bei NTV.
6: Wir haben so viele Einsatzkräfte wie noch nicht hier bei uns im Einsatz, etwa 1400.

0: haben verschiedene Einsatzbereiche und dort arbeiten die entsprechenden Gruppen eigenständig runter. Wir haben sämtliches Material, was wir brauchen, zur Verfügung und sind dadurch auch flexibel genug, um auf besondere Herausforderungen reagieren zu können.
1: Bis der Waldbrand gelöscht ist, könnte es noch Tage dauern. Angesichts der Waldbrandlage in NRW fordern die Grünen eine nationale Strategie zur Brandbekämpfung. Fraktionschefin Katharina Dröge kritisiert außerdem, dass von Bundeskanzler Merz keine Reaktion kommt. Nanju Kuhlmann.
2: Bei einer so dramatischen Lage sei schnelles staatliches Handeln gefragt, findet Dröge. Sie wirft Merz vor, in eine Schockstarre verfallen zu sein. Die Grünen schlagen einen ganzheitlichen Ansatz vor, der nicht erst bei der Brandbekämpfung beginnt, sondern schon beim Umbau der Wälder zu widerstandsfähigeren Mischwäldern. Der Plan sieht außerdem eine bessere Ausrüstung von Feuerwehren, THW, Bundeswehr und Rettungskräften vor.
1: Die Bundeswehr will weiter aufrüsten. Für die zweite Jahreshälfte sind rund 100 weitere große Rüstungsprojekte geplant, schreibt die Welt am Sonntag. Jedes davon hat ein Volumen von mehr als 25 Millionen Euro. Geplant sind unter anderem mehr Munition sowie weitere Investitionen in Eurofighter. US-Präsident Trump will die Straße von Hormuz nach einem Sieg über den Iran zum US-Territorium erklären. Das hat er in einer Rede angekündigt. Details gab es nicht. Der Iran wies die Drohung zurück und betonte, die wichtige Schifffahrtsroute bleibe unter iranischer Kontrolle. An Sachsen-Anhalts Schulen gibt es deutlich mehr Investitionsbedarf als verfügbares Fördergeld. Aus dem Bundessondervermögen stehen knapp 84 Millionen Euro bereit. Angemeldet wurden aber Projekte für rund 375 Millionen Euro. Auch der Landkreistag beklagt einen erheblichen Investitionsstau. Das Bildungsministerium will deshalb ab 2027 ein neues Schulbauprogramm starten. Ob es kommt, hängt von den Haushaltsbeschlüssen des Landtags ab. Jürgen Klopp hat heute seinen ersten offiziellen Arbeitstag als Bundestrainer. Er soll die deutsche Fußballnationalmannschaft wieder Richtung Weltspitze führen. Nächste Woche wird Klopp beim Supercup zwischen den Bayern und Dortmund im Stadion sein. Und sein erstes Länderspiel wird er Ende September in der Nations League gegen die Niederlande coachen. Die nächsten Nachrichten in einer Stunde.
3: So, dann gehen wir mal rein in den Radio SAW Verkehrsservice. A2 Richtung Hannover zwischen Bornstedt und Eilsleben Baustelle. Hier dauert 10 Minuten länger. Und in der Gegenrichtung, Richtung Berlin zwischen Allerengersleben und Eilsleben Baustelle. Gleiche Höhe, 15 Minuten Zeitverzögerung. Die A7 in Richtung Kassel für alle, die zu uns jetzt runterkommen, wieder aus dem Urlaub. Zwischen Soltau Ost und Süd eine ungesicherte Unfallstelle. Und auf der A36 Richtung Bernburg zwischen Flöte und Schladenbehinderungen durch ein defektes Fahrzeug. Und hier ist ganz frisch noch was reingekommen. Die 391 betrifft beide Richtungen zwischen dem Kreuz Braunschweig Nord und Kreuz Olper. Personen auf der Fahrbahn, bitte fahrt hier vorsichtig. Und Vorsicht gehört auch in Karitz dazu, bei Kalbemilde in der Altmark. Hier ist die Hauptstraße das Problem. Hier kommt es zu Behinderungen, denn die Kameradinnen und Kameraden der Feuerwehr füllen gerade den Löschteich wieder auf und deshalb ist dort die Hauptstraße in Karitz heute ein bisschen beengt. Schauen wir noch auf die Blitzer. A2 Richtung Berlin, hinter Allerengersleben und am Rasthof Buckautal. A9 Richtung München, zwischen Niemeck und Klein-Marzens. A9 Richtung Berlin, am Rasthof Köckern. Auf der 36 Höhe Wernigerode Nord, in Richtung Braunschweig. Auf der 38 Richtung Göttingen, in Höhe Merseburg Süd. Im Harzblitz ist auf der B4 in Oderbrück und Torfhaus. In Wedringen auf der Magdeburger Straße. In Friedrichsbrunn beide Richtungen und Königslutter Richtung Ochsendorf. Habt ihr noch was gesehen? Stau oder Blitzer? Immer gern Bescheid sagen. Peaches sitzt am Radio SAW Servicetelefon und Peaches Nummer ist die 0800 1630 630. Ja, das aktuelle Wetter heute nochmal am letzten Feriensamstag. Ein heißer Tag, die Temperaturen liegen über 30 Grad, 33, 34 haben wir geschafft. Und selbst der Brocken hat aktuell 26 Grad. Ich schaue nochmal ganz genau. Jo, der Brocken 26 und gleich daneben Braunlage und Schirke mit 29 Grad. Also da kommt man selbst in der Höhe in Schwitzen. Aber wenn man vom Brocken jetzt schon in Richtung Westen schaut, dann sieht man da auch im Bereich Hildesheim, Hannover schon die ersten Wolken und die ziehen jetzt langsam von Westen auf Sachsen-Anhalt zu. Treffen die Altmark, die westliche Altmark zuerst, dann geht's runter in Richtung Elm, dann weiter in die Börde und in den Harz, ins Eichsfeld und nach Westthüringen. Und mit den Wolken gehen die Temperaturen leicht zurück. Bemerken wir jetzt gerade zum Beispiel da, wo es schon ein bisschen genieselt hat, in Niedersachsen, in Frieden zum Beispiel, liegen die Temperaturen jetzt bei 26 Grad. Nach dem Regen also wird es ein bisschen kühler. Wie gesagt, da ist heute für alle, die an der Grenze Richtung Niedersachsen wohnen, der erste Regen vielleicht schon heute zum Abend durchaus drin. Morgen der Sonntag, dann nur noch mit Temperaturen zwischen 24 und 27 Grad, also erträglich. Da ist auch ein paar trockene Abschnitte, da gibt es Sonne, aber eben halt auch Regen. Und Montag, der erste Schultag, naja, da liegen die Temperaturen dann schon unter 25 Grad. Man möchte fast sagen, der Sommer ist am Montag vorbei, aber auch nur für kurze Zeit.
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3: So, das waren jetzt erstmal genug Informationen. Jetzt würde ich sagen, genießen wir das Wetter und genießen den Samstag. Und natürlich auch vielleicht für viele heute das große Zuckertütenfest mit Musik von Taylor Swift und Shawn Mendes.

Ja, bei der Musik kann man die Bluetooth-Box mal richtig entstauben. Oder Linkin Park hier bei Samstagscholle auf Radio SAW. Wie habt ihr die letzte Ferienwoche genossen? Habt ihr überhaupt noch Urlaub gehabt und ein bisschen Zeit vielleicht auch für die Kinder? Also ich war mit meinem Sohn nochmal auf Radtour im Werra-Meißner-Kreis. Das ist im Norden Hessens wirklich so eine besondere Ecke, weil da gibt es den Werra-Radweg. Und an diesem Radweg Burgen, Schlösser, wirklich schöne kleine Fachwerkstädte. Und viel Genuss. Auf meiner Facebook-Seite seht ihr ein kleines Video dazu, könnt ihr euch gerne anschauen. Und wir waren noch einmal im Harz. Und der Harz ist natürlich zu jeder Zeit eine Reise wert. 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So, und wir schauen auch ganz kurz in die zweite Fußball-Bundesliga. Der VfL Osnabrück ist heute Gastgeber für den 1. FC Magdeburg. Die Osnabrücker auch mit einer Niederlage gestartet, aber 4:3 verloren in Heidenheim beim Absteiger aus der 1. Liga. Das ist ja fast schon heldenhaft. Und der FCM, reden wir nicht drüber, über das erste Spiel. Aktuell steht es 0:0. Der FCM mit 3 Veränderungen in der Startformation. Tore sind noch keine gefallen. Aufregende Situationen gab es auch noch nicht. Patrick Sander, der Trainer, ist noch ruhig und gelassen. Und der FCM hat gerade eine Ecke getreten von Barış Artık. Die nehmen wir ganz kurz noch mit. Er zeigt mit dem Arm an. Jetzt kommt der Ball geflogen in den 16er hoch hinein. Da ist noch ein Magdeburger, der ihn sogar auf den Schaffen bekommt. Aber am Ende abgeprallt an der Osnabrücker Verteidigungsreihe im eigenen 16er. Und die Magdeburger bauen wieder über Dominik Reimann auf. Und wir bauen uns jetzt auch auf mit Musik von Christina Aguilera und den Chorus.

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7: Und da sind wir zur Stelle um 13.30 Uhr mit dem Radio SAW Verkehrsservice und das sind unsere aktuellen Meldungen für euch. Auf der A2 in Fahrt Richtung Hannover zwischen Bornstedt und Eilsleben stockt der Verkehr an der Baustelle. Es dauert noch etwa 10 Minuten länger und Scholle macht die Straßen frei in Richtung Berlin zwischen Allerengersleben und Eilsleben. Da rollt der Verkehr jetzt normal. Die A14 in Richtung Magdeburg zwischen Halle-Peißen und Halle-Tornau nach einem Unfall jetzt Vollsperrung. A14 Richtung Magdeburg zwischen Halle-Peißen und Tornau ist die Autobahn nach Unfall aktuell voll gesperrt. Wir halten euch da weiter über das aktuelle Geschehen auf dem Laufenden. Die 36 Richtung Bernburg-Halle zwischen Flöte und Schladen, Behinderung durch ein defektes Fahrzeug. Und im Harz zwischen Trautenstein und Benneckenstein sind Kühe auf der Fahrbahn. Seid hier bitte besonders vorsichtig. Unsere Blitzer stehen auf der A2 Richtung Berlin, hinter Allerengersleben und am Rasthof Buckautal, auf der A9 Richtung München zwischen Niemeck und Kleinmarzins und in Richtung Berlin am Rasthof Köckern. Auf der 36 in Höhe Wernigerode Nord Richtung Braunschweig und auf der 38 Richtung Göttingen in Höhe Merseburg Süd. Es blitzt im Harz auf der B4 Oderbrück und Torfhaus sowie in Wedring Magdeburger Straße und in Königslutter Richtung Ochsendorf. Ihr habt noch Staus oder Blitzer gesehen? Sagt gern Bescheid, kostenfrei unter 0800 1630 630. Ja, das Wetter von Westen her ziehen am Nachmittag die ersten Wolkenfelder nach Sachsen-Anhalt, erst in die westliche Altmark, in die Magdeburger Bürde und dann so langsam in den Harz und in das Eichsfeld. Das braucht erstmal, die Vorboten sind erstmal ein paar Wolken, später kann da Regen mit dabei sein. Bis dahin bleibt es heiß, Temperaturen steigen bis auf 37 Grad. In Halle bei euch haben wir jetzt die 35 bereits geknackt und wir haben es ja gerade mal 1:30, es wird noch wärmer. In der Nacht dann wechselnd bewölkt, da gibt es einiges an Regen, hier und da mal ein Gewitter und die Temperaturen aller Wahrscheinlichkeit dann nicht mehr tropisch, also unter 20 Grad zwischen 19 und 14. Und morgen der Sonntag, da ist schon Sonne dabei, aber eben halt auch mal dichtere Wolken, gebietsweise hier und da eine Regenschauer, vielleicht auch mal ein Gewitter und die Temperaturen dann, ja, 24 Grad in der Altmark, das werden dann so die Spitzenwerte sein bei euch in Osterburg, in Stendal und in Klötze. Im Süden Richtung Weißenfels, Richtung Halle würde ich sagen, werden wir uns noch mal auf 27, 28 Grad kommen. Ja, und dann kommt Montag, der erste Schultag. Die Lehrer und die Schüler müssen wieder ran und die Temperaturen sinken auf 21 bis 24 Grad. Die Sonne guckt ab und zu mal durch, bleibt aber weiterhin wechselhaft und am Dienstag bleibt uns dieses Wetter ebenfalls noch erhalten. Also, wer auf Hitze steht, heute definitiv noch mal genießen. Ansonsten, morgen wird es schon mal deutlich kühler. Ja, und wir schauen in die zweite Fußball-Bundesliga. Der 1. FC Magdeburg führt in Osnabrück mit 1:0. Andreas Neuenberger auffällig. Sowieso schon in dieser ersten halben Stunde als Spieler macht das 1:0. Bedient von Tobi Müller. Neuenberger, der Torschütze hier. Der 1. FC Magdeburg stark in den dunklen Trikots. Bestimmt das Spiel. Spiel schon fast Powerplay-Fußball. Folgerichtig auch die Führung der Magdeburger hier in Osnabrück. Völlig in Ordnung. Ja, und in Nordhausen, da feiert man auch etwas. Am nächsten Freitag wird der Albert-Kunst-Sportpark neu eröffnet. Dann wird dort einiges neu und frisch sein. Hat einige Jahre gedauert, auch einiges Geld gekostet. Und was genau, das erfahren wir gleich vom Landrat von Matthias Jendrege hier auf Radio SAW.

0: Der Radio SRW Verkehrsservice Scholle macht die Straßen frei. Die A14 Richtung Magdeburg zwischen Halle-Peißen und Halle-Tornau konnte die Polizei die Vollsperrung nach Unfall jetzt wieder aufheben. Ihr werdet an der Unfallstelle vorbeigeführt. Auch dafür braucht man ein bisschen mehr Zeit. Aber die Vollsperrung in Richtung Magdeburg zwischen Halle-Peißen und Tornau ist aufgehoben. Gute Nachricht also.
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0: von Kalifornien mal ganz kurz nach Osnabrück, denn dafür der 1. FC Magdeburg bereits mit 2:0 und einmal ist kein Mal und zweimal, ja, ist noch nicht einmal zu viel. Andreas Neuenberger, Doppeltorschütze für die Blau-Weißen. Ja, wenn man über die B81 durch Nordhausen fährt, da fährt man am Albert-Kunz-Sportpark vorbei. Und dieser Sportpark, historisch, der war lange Zeit eine Baustelle. Nach viel Fleiß, viel Arbeit, viel Schweiß und vielen Millionen wird jetzt am kommenden Freitag um 16 Uhr die Neueröffnung gefeiert. Mir zugeschaltet ist der Landrat aus Nordhausen, Matthias Jendricke. Was ist denn da jetzt alles neu? Was ist denn da am Albert-Kunz-Sportpark passiert?
1: Und da wird es als nächstes jetzt eine große neue Tribünenanlage für 1100 Sitzplätze geben. Und wir hoffen, dass wir einfach damit die Rahmenbedingungen verbessern, damit der Verein sich auch wieder mehr stabilisiert und wir in Nordhausen wieder besser im Fußball sehen.
0: Genau, Matthias, aktuell spielt ihr in der 6. Liga, aber nach Nordhausen sind ja schon die Europapokalfinalisten Lok Leipzig und Carl Zeiss Jena und der Europapokalsieger 1. FC Magdeburg gekommen. Ich glaube 1860 München und Köln haben im DFB-Pokal in Nordhausen gespielt. Wenn ihr jetzt so ein schickes Stadion habt, dann könnten ja eigentlich die Großen alle wiederkommen nach Nordhausen.
1: Ach, ich glaube, in ganz früheren Zeiten, wenn ich noch an DDR-Zeiten denke oder so, da haben in diesem Stadion wahrscheinlich früher mal 10.000 Menschen reingepasst. Das würde man heute aus Sicherheitsgründen und so alles gar nicht mehr in dem Umfang zulassen. Und unsere Wünsche sind auch gar nicht mehr so groß. Im Moment möchte ich einfach nur, dass der Verein guten Fußball spielt in der Thüringenliga und dass wir dort auch immer Oberwasser haben.
0: Da drücke ich euch die Daumen. Jetzt ist, ich habe ja gesagt, Schweiß, Fleiß, Arbeit und viel Geld hineingeflossen. Insgesamt fast 15 Millionen Euro. In Zeiten knapper Kassen ist das natürlich auch eine Leistung eines Landrates. Wie stolz sind Sie denn darauf?
1: Also ich bin persönlich sehr stolz darauf, dass mir das über die Jahre gelungen ist, dieses Geld einzusammeln. Und die andere Abfolge ist, was mich immer geärgert hat, ist, wir haben es gar nicht geschafft, so schnell zu verbauen. Und so wird es auch jetzt sein. Wir werden noch nicht gänzlich alles fertig haben. Wir haben zwischendrin auch dann zufälligerweise noch auf Anträge Geld bekommen, den Hauptplatz zu erneuern. Das war vorher gar nicht alles so geplant. Und deswegen ist es eigentlich eine tolle Sache, dass wir wirklich mit diesen Zuschüssen vom Bund und Land da an der Stelle was schaffen konnten und dass ich jetzt hier meinen Kreishaushalt damit gar nicht belasten musste und dass wir am Ende da was für die Zukunft schaffen, was ja dann auch lange Bestand hat.
0: So, dann wünsche ich und auch die Mannschaft hier von Radio SAW nächste Woche Freitag eine tolle Eröffnung und den Fußballern von Wacker eine gute Saison.
1: Danke dir. Ja, hoffe ich. Dass, dann um 16 Uhr können viele Leute kommen. Das ist eine öffentliche Veranstaltung und um 18 Uhr spielt dann auch Emma. Ich denke, das wird eine tolle Sache.
0: Na, das ist ein super Tipp. Matthias Jendricke, der Landrat aus Nordhausen. Nächste Woche Stadioneröffnung in Nordhausen mit der Band Emma ab 18 Uhr und offizielle Eröffnung ab 16 Uhr.

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14: Ich bin Holger Dilk, guten Tag. Vorsichtiges Aufatmen im Waldbrandgebiet in Nordrhein-Westfalen. Die Flammen bei Hürtgenwald in der Eifel haben sich nicht weiter ausgebreitet. Rund 1400 Einsatzkräfte sind aktuell vor Ort und bekämpfen das Feuer. Ralf Nolten ist der Landrat des Kreises Düren. Er sagte bei NTV:
15: Die Situation sieht für uns gut aus. Die letzte Nacht war gut. Wir konnten von den verschiedenen Seiten her das Feuer bekämpfen. Die Bundeswehr schlägt Schneisen bis tief ins Herz sozusagen der Waldstücke hinein. Und von dort aus können wir dann heute auch die einzelnen Brandnester besser bekämpfen, als wir das gestern tun konnten. Wir sind insgesamt sehr zufrieden.
14: Rund 2000 Menschen mussten in Sicherheit gebracht werden. Landrat Nolten schließt weitere Evakuierungen aus. Angesichts der Waldbrandlage in Nordrhein-Westfalen fordern die Grünen eine nationale Strategie zur Waldbrandbekämpfung. Bundestagsfraktionschefin Katharina Dröge äußerte außerdem

0: Kritik, dass von Bundeskanzler Merz keine Reaktion komme. Nanju Kuhlmann.
1: Bei einer so dramatischen Lage sei schnelles staatliches Handeln gefragt, findet Dröge. Sie wirft Merz vor, in eine Schockstarre verfallen zu sein. Die Grünen schlagen einen ganzheitlichen Ansatz vor, der nicht erst bei der Brandbekämpfung beginnt, sondern schon beim Umbau der Wälder zu widerstandsfähigeren Mischwäldern. Der Plan sieht außerdem eine bessere Ausrüstung von Feuerwehren, THW, Bundeswehr und Rettungskräften vor.
0: Die Bundeswehr will weiter aufrüsten. Für die zweite Jahreshälfte sind rund 100 weitere große Rüstungsprojekte geplant, schreibt die Welt am Sonntag. Gesamtwert 2,5 Milliarden Euro. Geplant sind unter anderem mehr Munition sowie weitere Investitionen in Eurofighter. Die Tabaksteuer sollte stärker erhöht werden als bislang geplant. Das verlangt der Drogenbeauftragte der Bundesregierung Streeck in der Rheinischen Post. Streeck verweist auf 131.000 tabakbedingte Todesfälle pro Jahr und sagt, der Preis von Zigaretten ist gerade bei Jugendlichen eines der wirksamsten Präventionsinstrumente. Im Chemiepark Bitterfeld-Wolfen soll eine neue Forschungsplattform zur Kreislaufwirtschaft entstehen. Das Land unterstützt den Aufbau mit 4,5 Millionen Euro. In den kommenden 4 Jahren sollen dafür Labore und Anlagen entstehen. Forscher und Unternehmen wollen dort gemeinsam neue Lösungen entwickeln. Konkret geht es um Abwasser und um wertvolle Rohstoffe aus Industrieabfällen. So soll die Chemiebranche wettbewerbsfähiger werden. Jetzt legt er los. Jürgen Klopp hat heute offiziell das Amt des Fußball-Bundestrainers übernommen. Er soll die deutsche Nationalmannschaft nach den verkorksten Turnieren zuletzt wieder auf Vordermann bringen. Das erste Mal an der Seitenlinie steht Klopp Ende September in der Nations League gegen die Niederlande. Die nächsten Nachrichten in einer Stunde.
2: Ja, nicht nur Kloppo legt los, auch Andreas Neuenberger vom 1. FC Magdeburg. Der hat nämlich die Blau-Weißen in Osnabrück mit 2:0 in Führung geschossen und so ging es auch in die Halbzeitkabine. Hier ist der Radio SAW Verkehrsservice und das sind unsere aktuellen Meldungen. Los geht's auf der A2 Richtung Berlin, noch in Niedersachsen. Zwischen Rehren und Lauenau stockt es nach Unfalldauer 10 Minuten länger. Und in Richtung Hannover zwischen Bornstedt und Eilsleben Baustelle 15 Minuten. Zeitaufschlag. Die A7 Richtung Hamburg zwischen Fallingbostel und Soltau Ost Baustelle halbe Stunde Zeitaufschlag und auf der A9 Richtung Berlin zwischen Köselitz und Kleinmarzehn hat es jetzt 2 Unfälle nacheinander gegeben. Es gibt keine Vollsperrung, aber eine Zeitverzögerung plant hier aktuell 20 Minuten mehr ein. Und auch auf der A14 Richtung Magdeburg hat es gekracht zwischen Halle-Peißen und Tornau. Zwischenzeitlich musste die Autobahn vollgesperrt werden. Die Polizei hat jetzt eine Spur freigegeben und leitet an der Unfallstelle vorbei. Und nochmal der Hinweis, wenn ihr im Harz unterwegs seid, zwischen Trautenstein und Benneckenstein, hier sind Kühe auf der Fahrbahn, fahrt bitte dementsprechend vorsichtig. Die Blitzer. A2 Richtung Berlin, hinter Allerengersleben und am Rasthof-Buckertal. A9 Richtung München, zwischen Niemeck und Kleinmarzehns. Und in Richtung Berlin am Rasthof Köckern. Auf der 36 Höhe Wernigerode Nord in Richtung Braunschweig. Und auf der 38 Richtung Göttingen in Höhe Merseburg Süd. Es blitzt auf der B4 in Oderbrück und Torfhaus. Auf der B190 in Ahrensee, wenn ihr rausfahrt in Richtung Wittenberge. Und ein weiterer Blitzer in Wedringen auf der Magdeburger Straße und in Braunschweig, gerade von unserem Taxifahrer, verpetzt auf der Münchenstraße. Da steht er wieder, schön vorsichtig fahren und in Königslutter Richtung Ochsendorf. Habt ihr noch was gesehen, Stau oder Blitzer? Dann sagt Bescheid, kostenfrei unter 0800 1630 630. Ja, der Blick aufs Wetter. Es ist heute heiß. Temperaturen in Braunlage und Schürke 30 Grad, 26 ganz oben auf dem Brocken und auch ansonsten Temperaturen zum Beispiel in der Westernstadt Pullman City Harz 31 Grad und die 36 haben wir jetzt in Aachen, in Bernburg und an der Gotsche. Boah, ist das heiß. Und da kommt vielleicht das eine oder andere Grad noch mit dazu. Und da lohnt es natürlich auch mal, auf die Wassertemperaturen unserer Badeseen zu schauen. Eine echte Abkühlung gibt es da an unserem wunderbaren Ahrensee in der Altmark, 22 Grad. Der Barleber und der Neustädter in Magdeburg mit 24 Grad. Das Strandbad Adrian-Dessau mit 23. Und die Talsperre Kelbra hat aktuell ebenfalls 24 Grad. Und das ist so im Grunde genommen der Wert, auf den man sich verlassen kann. Das ist mild und warm, bringt trotzdem aber an so einem Tag genügend Abkühlung.
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2: Ja, zweite Fußball-Bundesliga, zweite Halbzeit beginnt und die Magdeburger, um bei der Zahl 2 zu bleiben, führen weiter mit 2:0, zwei Tore von Andreas Nollenberger. Und für das Team von Schubert Motorsport aus Sachsen-Anhalt geht's gerade heiß her. Und zwar bei der DTM. Aktuell ist gerade Boxenstopp, Fenster. Marco Wittmann war jetzt bereits drin zum Reifenwechsel. Aktuell, wenn wir alle Zeiten wieder und alle wieder in der Box waren, dann müsste er auf Position 4 liegen, also recht aussichtsreich, um am Ende aufs Treppchen zu fahren. Da halten wir euch natürlich auf dem Laufenden. Und jetzt gibt's erstmal für so ein heißes Wetter Abkühlung mit cooler Mucke.

0: 10 Minuten vor 14:30, Samstag Scholle auf Radio SAW. Kurzes Update vom Nürburgring. DTM, Matteo Cairoli, der Italiener, führt vor Thomas Breining und auf der 3 Marco Wittmann von Schubert Motorsport aus Sachsen-Anhalt. Der zweite BMW von Schubert, der ist raus. Kevin von der Linde musste in die Box fahren und ist damit raus. Ja, und es ist ein spannendes Rennen. Vorne der Italiener mit deutlich Vorsprung vor Thomas Breining. Das sind fast 10 Sekunden. Aber dahinter dann Marco Wittmann, der hängt so ein bisschen an Breining, könnte da noch rankommen. Und bei ihm im Schlepptau Ben Dörr. Also das wird noch ein ganz, ganz spannendes Rennen. Ja, und in der zweiten Fußball-Bundesliga, da läuft es für den ersten FC Magdeburg. Beide Tore bei der 2:0-Führung erzielte Andreas Neuenberger und vor wenigen Minuten sogar das 3:0 durch Torjäger Zukowski. Aber der Schiedsrichter hat nach etwas längerem Blicken auf den Schirm eine Abseitsstellung erkannt. Das war wirklich eine knappe Nummer. Ansonsten sauber gespielter Konter und Zukowski, ja, im Stile eines Klassestürmers, eines Torjägers vollendet. Jetzt kommt der VfL Osnabrück so ein kleines bisschen auf. Der erste FC Magdeburg hat sich jetzt sehr kompakt in die eigene Hälfte zurückgezogen, spielt das auch sehr, sehr gut und steht da sehr sicher und wehrt jetzt den Ball ab. Und es gibt eine Ecke für die Osnabrücker. Die wollten hier gerade einen Elfmeter sehen, aber das war es nicht. Der Ball sprang an die Brust von Andreas Neuenberger und nicht an die Hand. Und so geht es hier in dem Spiel weiter mit der Ecke und nicht mit einem Elfmeter und mit der 2:0-Führung für den ersten FC Magdeburg.
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6: Der erste Europäer, der massenhaft Schuhe herstellte, und das unter eigenem Markennamen, war Konrad Tack. 1883 gründete er dafür eine Fabrik in Burg bei Magdeburg.
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8: Und da sind wir um 14.30 Uhr mit dem Radio SAW Verkehrsservice und das sind unsere Meldungen. Auf der A2 für alle, die auf dem Weg nach Sachsen-Anhalt sind, also in Richtung Berlin zwischen Rehren und Lauenau, linke Fahrspur nach Unfall gesperrt, dauert 20 Minuten länger. Und in Richtung Hannover auf der A2, da ist der Stau jetzt zwischen Uerzleben und Allerengersleben deutlich länger geworden. Ihr braucht jetzt 35 Minuten. A7 Richtung Hamburg zwischen Fallingbostel und Soltau Ost. Baustelle, 30 Minuten Zeitverzögerung. Und auf der A9 Richtung Berlin zwischen Köselitz und Kleinmarzehns stockend nach Unfall, 10 Minuten mehr. Die A14 in Richtung Magdeburg zwischen Halle-Peißen und Halle-Tornau stockend nach Unfall und nach Vollsperrung. Jetzt braucht ihr etwa 25 Minuten, um an der Unfallstelle vorbeizukommen. Und zwischen Trautenstein und Bennigenstein haben wir im Harz weiterhin Kühe auf der Fahrbahn. Fahrt ihr bitte dementsprechend vorsichtig. Und wir blicken noch auf die Blitzer. A2 Richtung Berlin, hinter Allerengersleben und am Rasthof Buckautal. A9 Richtung München zwischen Niemeck und Kleinmarzehns sowie in Richtung Berlin am Rasthof Köckern. Und auf der 36 Richtung Braunschweig in Höhe Wernigerode Nord und auf der 38 Richtung Göttingen in Höhe Merseburg Süd. Weitere Blitzer auf der B4 in Oderbrück und Torfhaus, auf der B90 in Ahrensee, wenn ihr rausfahrt, in Richtung Wittenberge Seehausen. Und dann haben wir noch einen in Wedringen auf der Magdeburger Straße und in Braunschweig auf der Münchenstraße. Habt ihr noch was gesehen? Stau oder Blitzer? Sagt gern Bescheid, kostenfrei unter 0800 1630 630. Boah, das Wetter an diesem Samstag, nochmal echte Hitze, aber es ist auch der letzte Tag mit der großen Hitze. Die sollte man vielleicht auch nochmal, wenn man es kann, genießen am Badesee, am Baggersee. Andere haben sich heute in Stöffchen geworfen, ja, Einschulung, Zuckertütenfest. Unsere Schulkinder, die ab Montag dann in die erste Klasse gehen, also da sind viele Feierlichkeiten heute geplant. Und zum Abend hin wird es auch gerade im Westen Sachsen-Anhalts etwas kühlen, denn von Niedersachsen kommen so langsam peu à peu die ersten Wolken rein. Die bringen dann auch mal vielleicht eine Regenschauer oder ein Gewitter mit und unter den Wolken wird es ein klein bisschen angenehmer und kühler. Ab morgen merken wir den Wetterwechsel, der vollzieht sich über Nacht. Morgen dann die Temperaturen deutlich unter 30 Grad und am Montag deutlich unter 25 Grad. Und wir schauen noch mal kurz nach Osnabrück. Nach den zwei Treffern von Neuenberger hat der FCM jetzt eine Viertelstunde vor Feierabend auf 3:0 erhöht. Das müsste doch einen Dreier geben, mit dem wir im Bus wieder nach Hause fahren.

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3: Braunlage im Harz feiert heute eine Premiere. Beim ersten Sommerzauber steigt im Kurpark eine große Sommerparty mit 2 Bühnen, Livebands, Zaubershow, Hüpfburg und einer Piratenrallye für die Kids. Wenn es dunkel wird, ziehen leuchtende Walk-Acts durch den Park. Der Braunlager Sommerzauber beginnt gleich 15 Uhr. Erwachsene zahlen 10 Euro, Kinder bis 11 Jahre nichts. Nachts zwischen den Baumwipfeln tanzen, das geht heute ein letztes Mal bei Alive in Beelitz-Heilstätten. Freut euch da auf Lichtinstallationen, Stelzentheater, Künstler und Musik rund um den Baumkronenpfad. Eins der Highlights, der Silent Dance unter den Baumkronen. Kopfhörer auf und zur Lieblingsmusik tanzen. Einlass bei Alive in Beelitz-Heilstätten ist heute ab 18 Uhr. Gefeiert wird bis 1 Uhr nachts. Ab 37 Euro seid ihr dabei. Und bevor wir euch vom 4. bis 6. September die Asia Arena in der Motorsportarena Oschersleben präsentieren, steigen dort dieses Wochenende die Tage des Donners. Die Börde bebt, wenn sich alles um legendäre Kultfahrzeuge dreht. Auf der Rennstrecke sorgt unter anderem der ADAC Historic Cup Ost für Renn-Action. Für den besonderen Adrenalinkick sorgen Renntaxifahrten im Trabant oder Melkus. Es gibt Show-and-Shine-Contests, den Simson-Sprint und natürlich Live-Musik. Die Tage des Donners in Oschersleben kosten 20 Euro.
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5: Ich bin Holger Dilk, guten Tag. Beim größten Waldbrand in der Geschichte von Nordrhein-Westfalen kommen die Einsatzkräfte voran. Die Flammen bei Hürtgenwald in der Eifel haben sich nicht weiter ausgebreitet. Viele Einsatzkräfte sind weiter vor Ort und bekämpfen das Feuer. Nordrhein-Westfalens Innenminister Herbert Reul.
6: 1400 Leute aus Bund und Ländern, alle helfen mit. Ich finde das grandios. Und darüber hinaus viele Freiwillige, diese Spontanhelfer, die Landwirte, die hier ranfahren. Es ist doch ein Hammer zu erleben, wie viel Bereitschaft in unserem Bundesland ist, sich untereinander zu helfen.
5: Rund 2000 Menschen mussten wegen des Waldbrandes in Sicherheit gebracht werden. Der Landrat des Kreises Düren schließt weitere Evakuierungen aus. Verdi schlägt wegen der heißen Pflegeheime in diesem Sommer Alarm. Die Gewerkschaft hatte gut 300 Mitarbeitende verschiedener Einrichtungen gebeten, im Juli und August die Temperaturen dort zu messen. In der Spitze waren es demnach 45 Grad, nachts im Schnitt noch 26. Verdi-Vorstandsmitglied Bühle sagte den Funke-Zeitungen, für Beschäftigte ist das unerträglich, für Bewohner kann es lebensgefährlich sein. Die Gewerkschaft fordert von Bund und Ländern ein Sofortprogramm für Hitzeschutz in Pflegeeinrichtungen. Die Bundeswehr will weiter aufrüsten. Für die zweite Jahreshälfte sind rund 100 weitere große Rüstungsprojekte geplant, schreibt die Welt am Sonntag. Gesamtwert 2,5

0: 5 Milliarden Euro. Geplant sind unter anderem mehr Munition sowie weitere Investitionen in Eurofighter. Die Straße von Hormuz soll bald US-Territorium sein, zumindest wenn es nach Präsident Trump geht. Er hat angekündigt, sich die Meeresenge nach einem Sieg im Krieg mit dem Iran einverleiben zu wollen. Sowohl die USA als auch der Iran beanspruchen für sich die Kontrolle über die für den weltweiten Ölhandel wichtige Wasserstraße. Hoher Schaden ist bei einem Brand eines Traktors samt angehängter Maschine in Gutenborn-Schelbach im Burgenlandkreis entstanden. Vermutlich durch einen technischen Defekt war die Zugmaschine auf einem Feld in Flammen aufgegangen. Verletzt wurde niemand. Der Schaden wird auf rund 400.000 Euro beziffert. Jürgen Klopp hat heute seinen ersten offiziellen Arbeitstag als Bundestrainer. Er soll die deutsche Fußballnationalmannschaft wieder Richtung Weltspitze führen. Kommende Woche wird Klopp beim Supercup zwischen den Bayern und Dortmund im Stadion sein. Sein erstes Länderspiel wird er Ende September in der Nations League gegen die Niederlande coachen. Die nächsten Nachrichten in einer Stunde.
1: Und wir haben es jetzt 3:03 an diesem hitzigen Samstag und das sind unsere Verkehrsmeldungen. Ich kann kein hitzefrei geben, aber staufrei durchs Land, das wäre doch ein Träumchen. Geht erstmal los auf der A2 Richtung Berlin in Niedersachsen zwischen Rehren und Lauenau ist der Überholstreifen nach einem Unfall gesperrt. Es dauert für euch 15 Minuten länger. Und auf der A2 in Richtung Hannover im Landkreis Börde zwischen Oechsleben und Allerengersleben in der Baustelle summiert sich jetzt die Zahl der Fahrzeuge. Blech an Blech, aktuell 40 Minuten. Das waren normalerweise immer um die 10. Vorhin hat man schon 30 Minuten, jetzt 40 Minuten. Also wer das Ganze weiträumig umfahren kann, sollte es auf alle Fälle tun. A2 Richtung Hannover zwischen Oechsleben und Allerengersleben 40 Minuten Stauzeit. Die 14 Richtung Magdeburg zwischen Halle-Peißen und Halle-Thurnau nach Unfall 15 Minuten. Ihr werdet hier an der Unfallstelle vorbeigeleitet. Und die Blitzer. Die stehen auf der A2 Richtung Berlin, hinter Allerengersleben und am Rasthof Bugautal. A9 Richtung München, zwischen Niemek und Kleinmarzehn, sondern Richtung Berlin, am Rasthof Köckern. Auf der 36 Richtung Braunschweig, Höhe Wernigerode Nord und auf der 38 Richtung Göttingen in Höhe Merseburg Süd. Weitere Blitzer auf der B4 Oderbrück und Torfhaus sowie auf der 190 in Ahrensee Richtung Wittenberge Seehausen. Ja, wenn ihr noch was gesehen habt, Stau oder Blitzer, dann sagt gerne Bescheid, kostenfrei unter 0800 1 630 630. Boah, was ist das für ein Tag heute, dieses letzte Ferienwochenende. 36 Grad haben wir in Bernburg, Bitterfeld und in Wittenberg. Ja, und auch im Harz die Temperaturen auf dem Brocken 25, in Braunlage 30 Grad. Und da bleiben wir mal im Harz, Richtung Goslar, Richtung Osterode, da sind die ersten Wolken bereits angekommen und die ziehen langsam jetzt auch über den Elm in Richtung Helmstedt, über Wolfsburg, dann in Richtung Salzwedel. Da gibt es auch schon ganz im nordwestlichen Zipfel Sachsen-Anhalts die ersten kleinen Regentropfen, die werden bald bei euch in der Hansestadt Salzwedel ankommen. Das ist dieses Wolkenband und diese Kaltfront, die aus Richtung Nordwest jetzt auf uns zukommt und das heiße Wetter, ja, dem heißen Wetter den Gar abdrehen wird. Morgen dann nur noch Temperaturen, nur noch zwischen 24 und 27 Grad und am Montag dann unter 25. Was passiert? In der Nacht ziehen die Wolken über uns. Zum Abend kann gerade in Richtung Westsachsen-Anhalt, also in Richtung westliche Altmark, Börde, Harz, das ein oder andere Gewitter, vielleicht auch eine Regenschauer irgendwo geben. Die Nacht bleibt dann etwas unbeständig und morgen der Sonntag dann so ein Mix aus Sonne und Wolken, hier und da Regen und ein Gewitter, das wollen wir nicht ganz ausschließen und der Montag wird dann noch ein Ticken kühler.
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1: Ja, die blau-weiße Fußballkarawane macht sich jetzt auf den Weg von Osnabrück wieder nach Hause, nach Magdeburg. Und im Gepäck ein Dreier. Drei Tore heute auswärts und drei Punkte. Also das 1:6 gegen Braunschweig war ein Ausrutscher, war ein Ding, was in der Saison einfach mal passiert. Ich glaube, heute haben die Blau-Weißen ihr wahres Gesicht gezeigt. 3:0 in Osnabrück. Überragender Spieler Alexander Nollenberg. Zwei Tore, ganz starkes Spiel gemacht, nicht nur wegen der Tore. Und auch Dominik Reimann, ja, 6 Treffer im ersten Spiel bekommen. Da guckst du natürlich so ein bisschen aus deinem Trikot. Heute mit 2 starken Paraden, kurz vor der Halbzeit. Ja, damit hat er gezeigt, glaube, die ganze Mannschaft, wir können's und wir sind wieder drin in dieser Saison. Morgen dann der HFC zu Gast in Altklinike und wenn die da einen Dreier holen, dann ist man in der Tabelle auch ganz, ganz vorne dabei. Wie der Rest in dieser Liga, in der Regionalliga gespielt hat, das erfahrt ihr alles, wenn er dranbleibt. Jetzt erstmal Mucke von Purple Disco Machine und von Kid Rock.

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3: Das schwerste Fahrrad der Welt bringt stolze 2180 Kilo auf die Waage und wurde in Köthen gebaut.
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5: Und um 15.30 Uhr sind wir zur Stelle mit dem Radio SAW Verkehrsservice und unseren aktuellen Meldungen. Und ganz frisch reingekommen, deshalb schiebe ich die Meldung mal vor. Die A38 in Richtung Leipzig zwischen Nordhausen und Heringen. Fahrzeugteile auf dem Überholstreifen. Fahrt hier bitte vorsichtig. Und jetzt der Reihenfolge nach. Und da betrifft beide Meldungen die A2 zunächst in Richtung Berlin. Wenn ihr noch in Niedersachsen seid, zwischen Rehren und Lauenau, stockt der Verkehr nach einem Unfall. Hier dauert es etwa 15 Minuten länger für euch auf dem Weg in Richtung Sachsen-Anhalt. Und auf der A2 Richtung Hannover im Landkreis Börde zwischen Uexleben und Allerengersleben, da staut sich der Verkehr jetzt in der Baustelle und nach Unfall auf mittlerweile 45 Minuten. Die Blitzer A2 Richtung Berlin in Höhe Allerengersleben und Rasthof-Buckautal. A9 Richtung München zwischen Niemek und Kleinmarzehnzonen Richtung Berlin am Rasthof-Köckern. Auf der 36 Richtung Braunschweig, Höhe Wernigerode-Nord. Und auf der 38 Richtung Göttingen an der Abfahrt Merseburg-Süd. Weitere Blitzer auf der B190 im schönen Aachensee Richtung Wittenberge-Seehausen. Und in Wedringen auf der Magdeburger Straße sowie in Friedrichsbrunn. Wenn ihr noch was gesehen habt, oder Blitzer, sagt gern Bescheid, kostenfrei unter 0800 1630 630. Ja, heute ideales Wetter natürlich für die Feierlichkeiten zur Einschulung. Das letzte Ferienwochenende. Ab Montag geht es für die Schüler in Sachsen-Anhalt wieder los und damit natürlich auch für die Lehrer. Und das Wetter heute, das hat nochmal ganz viel Sonne, aber die ersten Wolken und der erste Regen sind nach Sachsen-Anhalt bereits hineingezogen. Und zwar ganz in den Norden, in unsere schöne Altmark im der Hansestadt Salzwedel. Da plättert es jetzt so langsam bei 30 Grad vor sich hin. Dort haben wir so ein Regengebiet, das zieht sich ja noch ein Stückchen weiter in Richtung Süden. Aber dieses Wolkenband, das zieht jetzt im Grunde genommen vom Harz über Helmstedt, den Elm, hinauf an Gardelegen vorbei in Richtung Perleberg und zieht jetzt weiter auf Havelberg, Stendal, Haldensleben und Halberstadt zu. Manchmal ist Regen dabei, manchmal sind es auch nur Wolken. Danach kommt noch mal eine etwas klarere Phase und zum Abend hin und in der Nacht bleibt es dann leicht unbeständig mit hier und da etwas Regen, vielleicht auch nochmal Donner, Blitz und Gewitter. Ja, und der morgige Tag dann mit einer Abkühlung und Temperaturen zwischen 24 und 27 Grad. Und da kann man sich schon vorstellen, so sonnig wie jetzt aktuell in Bitterfeld, Dessau und Gentin wird es dann nicht mehr werden, auch wenn die Sonne morgen durchaus ebenfalls mit im Spiel ist. Und der Montag dann, der erste Schultag in Sachsen-Anhalt, ja, schon gar kein Sommertag mehr, denn die Temperaturen werden aller Wahrscheinlichkeit sogar unter 25 Grad liegen.

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1: Genießt es, das letzte Sommerferienwochenende bei uns im Land. 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
5: Deutschlands ältesten Fastnachtsverein finden wir nicht in Köln und auch nicht in Mainz, sondern im Landkreis Mansfeld-Südharz. Den Martins-Rita-Fastnachtsverein gibt es seit 1809.
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9: Ich bin Holger Dilk. Guten Tag. Der große Waldbrand in der Eifel in Nordrhein-Westfalen hält die Einsatzkräfte weiter in Atem. Immerhin, die Flammen haben sich nicht weiter ausgebreitet. Unter anderem Feuerwehr und Bundeswehr kämpfen weiter gegen das Feuer in Hürtgenwald. Der Landrat des Kreises Düren, Ralf Nolten, sagte bei NTV.
10: Wir haben so viele Einsatzkräfte wie noch nicht hier bei uns im Einsatz, etwa 1400. Wir haben verschiedene Einsatzbereiche und dort arbeiten die entsprechenden Gruppen eigenständig runter. Wir haben sämtliches Material, was wir brauchen, zur Verfügung und sind dadurch auch flexibel genug, um auf besondere Herausforderungen reagieren zu können.
9: Bis der Waldbrand endgültig gelöscht ist, könnte es noch Tage dauern. Angesichts der Waldbrandlage in Nordrhein-Westfalen fordern die Grünen eine nationale Strategie zur Waldbrandbekämpfung. Bundestagsfraktionschefin Katharina Dröge äußerte außerdem Kritik, dass von Bundeskanzler Merz keine Reaktion komme. Nanju Kuhlmann.
11: Bei einer so dramatischen Lage sei schnelles staatliches Handeln gefragt, findet Dröge. Sie wirft Merz vor, in eine Schockstarre verfallen zu sein. Die Grünen schlagen einen ganzheitlichen Ansatz

0: vor, der nicht erst bei der Brandbekämpfung beginnt, sondern schon beim Umbau der Wälder zu widerstandsfähigeren Mischwäldern. Der Plan sieht außerdem eine bessere Ausrüstung von Feuerwehren, THW, Bundeswehr und Rettungskräften vor.
1: Es sind alarmierende Zahlen aus deutschen Pflegeheimen. Die Gewerkschaft Verdi hatte gut 300 Mitarbeitende verschiedener Einrichtungen gebeten, im Juli und August die Temperaturen dort zu messen. In der Spitze waren es demnach 45 Grad. Von Verdi heißt es in den Funke-Zeitungen, für Bewohner kann das lebensgefährlich sein. Die Tabaksteuer sollte stärker erhöht werden als bislang geplant. Das verlangt der Drogenbeauftragte der Bundesregierung Streeck in der Rheinischen Post. Streeck verweist auf 131.000 tabakbedingte Todesfälle pro Jahr und sagt, der Preis von Zigaretten ist gerade bei Jugendlichen eines der wirksamsten Präventionsinstrumente. An Sachsen-Anhalts Schulen gibt es deutlich mehr Investitionsbedarf als verfügbares Fördergeld. Aus dem Bundessondervermögen stehen knapp 84 Millionen Euro bereit, angemeldet wurden aber Projekte für rund 375 Millionen Euro. Auch der Landkreistag beklagt einen erheblichen Investitionsstau. Das Bildungsministerium will deshalb ab 2027 ein neues Schulbauprogramm starten. Ob es kommt, hängt von den Haushaltsbeschlüssen des Landtags ab. Der 1. FC Magdeburg hat in der zweiten Bundesliga den ersten Saisonsieg gefeiert. Nach der deftigen Auftaktpleite gegen Braunschweig siegte der FCM in Osnabrück mit 3:0. Dabei erzielte Alexander Neuenberger für die Magdeburger einen Doppelpack. Die nächsten Nachrichten in einer Stunde.
2: Und er machte auch ansonsten ein überragendes Spiel. Und ob die blau-weiße Karawane heute gut nach Hause kommt über die Autobahn, das erfahrt ihr jetzt im Radio SAW Verkehrsservice. Und er macht Scholle erstmal die Straßen frei, die A2, die Situation zwischen Alsleben und Allerengersleben, Irksleben und Allerengersleben, muss man genau sagen, hat sich jetzt auch normalisiert. Zwischenzeitlich gab es da ja eine Dreiviertelstunde Stauzeit. Euch also dort eine gute Fahrt. Und damit bleibt eigentlich nur noch die A4, die gerade reingekommen ist in Richtung Frankfurt im Bereich Erfurt. Zwischen den Abfahrten Erfurt West und dem Kreuz Erfurt liegen Gegenstände auf der Fahrbahn und zwar auf allen drei Spuren. Defekte Fahrzeuge stehen zudem am Standstreifen. Fahrt hier vorsichtig. Ja, und dann kann ich ganz entspannt vor folgenden Blitzern warnen. A2 Richtung Berlin. Hier ist die Fahrt wieder frei. Hinter Allerengersleben also Vorsicht und auch am Rasthof Buckautal. A9 Richtung Berlin am Rasthof Köckern und in Richtung München zwischen Niemegk und Kleinmarzehns. Auf der 36 Richtung Braunschweig in Höhe Wernigerode Nord und auf der 38 Richtung Göttingen in Höhe Merseburg Süd. Euch eine gute Fahrt und wenn ihr noch was gesehen habt, sagt Bescheid, kostenfrei unter 0800 1630 630. Ja, das Wetter bei den meisten noch eitel Sonnenschein, aber in der Altmark, da sind die ersten Wolken aufgezogen und den ersten Niesel hat es in der Hansestadt Salzwedel gegeben. Da ist aber der Niesel auch schon wieder raus, da lugt jetzt sogar wieder zwischenzeitlich die Sonne durch. Und der Regen, ja, der hält sich so ein bisschen ganz im Norden. Sachsen-Anhalt ist jetzt in die Prignitz über Wittenberge nach Perleberg hineingezogen. Ansonsten zieht wirklich so ein Wolkenband aus dem Raum Göttingen über den Harz, über den Brocken an Halberstadt noch vorbei. Wernigerode schon unter Wolken, Helmstedt, Haldensleben, Richtung Stendal, Havelberg, da ist dieses Wolkenband schon unterwegs und da ist gelegentlich auch ein bisschen Regen mit drin. Und wenn das Richtung Osten, in Richtung Gentin, Wittenberg und Bitterfeld weiterzieht, werden es erstmal nur Wolken sein, vielleicht ein paar Regentröpfchen. Danach klart es teilweise nochmal auf und dann kommt das nächste Band mit Wolken und auch da ist wieder Regen drin. Temperaturen aktuell in der Sonne zum Beispiel bis zu 36 Grad. Unter den Wolken hat sich jetzt zum Beispiel in Salzwedel etwas abgekühlt auf 29.
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2: Ja, und wie wird das Wetter dann am Sonntag? Morgen, also dann ist die große Hitze erst einmal raus. Morgen so ein Mix aus Sonne und Wolken. Temperaturen liegen dann so bei 24 Grad in der Altmark und 27 Grad in Richtung Weißenfels und Halle. Und am Montag zur neuen Arbeitswoche, die ja dann schon eine Schulwoche in Sachsen anhört, haben wir noch nicht mal mehr einen richtig offiziellen Sommertag, weil die Temperaturen aller Wahrscheinlichkeit sogar unter 25 Grad bleiben. Da braucht es erstmal die richtige Musik.

Es ist Samstag, 16.17 Uhr. Der 1. FC Magdeburg fährt mit 3 Punkten aus Osnabrück zurück. Souveräner Sieg und Nollenberger Doppeltorschütze heute nach einer wirklich auch überragenden Leistung. Ja, und unsere Leichtathleten, die schlagen sich in Birmingham bei der Europameisterschaft ja auch bravourös. Und so eine sichere Medaille, Dummer, ist eigentlich die 4x100 Meter Staffel der Frauen, die uns ja unheimlich viel Spaß gemacht haben. Julina Ernst, Rebecca Hasse, Sophia Jung und Gina Lückenkämper. Und die Staffel hat leider das Finale nicht erreicht. Der letzte Wechsel zwischen Jung und Gina Lückenkämper missglückte, sodass Gina gar nicht ins Ziel mehr gelaufen ist. Die deutschen Frauen leider ausgeschieden. Die Männer haben es deutlich besser gemacht und sind souverän ins Finale eingezogen. Ja, und spannend wurde es auch heute im Weitsprung. Malaika Mihambo, unsere Olympiasiegerin von Tokio, 7,10 Meter sprang sie die Bestweite, aber der erste Sprung 6,37 Meter, das sah nach nicht erreichen des Finales aus und im letzten Versuch holte sie dann diese 7,10 Meter raus, die fürs Finale reichen und die sie damit auch wieder zur Favoritin machen. Ja, und heute Abend bei einer anderen Sportart heißt es auch noch einmal Daumen drücken, denn unsere Schwimmer sind ebenfalls bestens unterwegs. Heute Abend dann die große Chance für Johannes Liebmann nach seinem 800-Meter-Sieg auch über 1500 Meter Freistil in die Medaillen zu schwimmen. Weiterer Favorit kommt ebenfalls aus Magdeburg, Oliver Clement, der ebenfalls unheimlich stark in den Vorläufen war. Diese Rennen dann heute Abend. Also Schwimmen und Leichtathletik, da läuft's für die Deutschen.

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4: Im Burgenlandkreis wurde 1991 bei einem Erkundungsflug am Ortsrand von Goseck etwas Phänomenales entdeckt. Eine knapp 7000 Jahre alte Kreisgrabenanlage. Das wohl älteste Sonnenobservatorium der Welt. Später wurde sie vollständig ausgegraben und rekonstruiert. Gemeinsam mit der Arche Nebra, dem Ringheiligtum Pömmelte, dem Großsteingrab Langen-Eichstätt und dem Landesmuseum für Vorgeschichte in Halle bildet die Kreisgrabenanlage von Goseck eine touristische Route. Die Himmelswege.
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6: Und wir haben 16.30 Uhr, 16:30, 16:30. Es wird Zeit für den Radio SAW Verkehrsservice. Und da haben wir aktuell keine Meldung mehr. Boah, Luft holen, Straßen sind frei. Und die Blitzer, die stehen auf der A2 Richtung Berlin hinter Allerengersleben und ab Rasthof Buckautal. Auf der A9 Richtung Berlin, hier an der Raststätte Köckern und in Richtung München zwischen Niemeck und Kleinmarzehns. Dann auf der 36 Richtung Braunschweig in Höhe Wernigerode Nord und auf der 38 Richtung Göttingen in Höhe der Abfahrt Merseburg Süd. Und dann haben wir noch einen in Wedringen auf der Magdeburger Straße. Und wenn ihr jetzt bei eurer Samstagfahrt noch was entdeckt habt, dann sagt uns Bescheid. Kostenfrei durchklingeln unter 0801 630 630. Peachy sitzt am Servicetelefon und nimmt gern euren Anruf entgegen. Ja, dann schauen wir auch mal zum aktuellen Wettergeschehen. Für heute waren ja Wolken angesagt und die ziehen jetzt auch gerade komplett über die Altmark, haben jetzt auch den Elbe-Havel-Winkel, also Havelberg erreicht, so in Wittenberge und Perleberg, da tröppelt sogar ein klein wenig. Ansonsten sind es in der Altmark meist erstmal Wolken und die haben wir auch im Harz und die ziehen so über Halberstadt, Oschersleben in Richtung Haldensleben und da kann auch immer mal eine kleine Regenschauer mit dabei sein. Der Rest des Landes, Gentin, Magdeburg, Bernburg, Dessau, Wittenberg, Bitterfeld, Halle, Sangerhausen, alle noch mit Sonne und 35 Grad. Aber dieses Wolkenband zieht weiter in Richtung Osten, also kommt auch noch zu euch rüber nach Anhalt und da kann dann auch noch der ein oder andere Regentropfen mit dabei sein. Morgen der Sonntag ein bisschen entspannter, 24 bis 27 Grad, leider auch leicht unbeständig mit etwas Regen, vielleicht hier und da ein Gewitter, paar Wölkchen, aber die Sonne kommt auch durch.

Ja, für viele 6- und 7-Jährige war das heute vielleicht der schönste Tag des Lebens. Einschulung, Zuckertüte bekommen, viele Geschenke, eine große Party und natürlich Oma, Opa und glückliche Eltern. Für die, die schon ein bisschen älter sind, jetzt können die ganz Kleinen mal weghören. Ach shit, jetzt geht das wieder los. 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
2: Auch große Kinoproduktionen entstehen immer wieder in Sachsen-Anhalt. George Clooney drehte die Anfangsszene seiner Monuments Man, ungewöhnliche Helden, im Halberstädter Dom. Helen Mirren war in der Dübener Heide und in Pretzsch für ein russischer Sommer.
3: I called it sexy unhaut.
2: Die Teufelsmauer bei Tim Rode wurde zum Steinbruch in der Medicus mit Ben Kingsley. Und die Burg Querfurt wurde zur Kulisse für den Sönke-Wortmann-Streifen Die Päpstin.
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7: Ja, bevor ich gleich abgebe an unsere Nachrichtenredaktion, in der nächsten Stunde schauen wir natürlich auch mal auf den Regionalsport, denn in der Oberliga gab es heute zwei Sachsen-Anhalt-Derbys, wie die ausgegangen sind und viel mehr, alles nach den Nachrichten.
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11: Ich bin Holger Dilk. Guten Tag. Der Waldbrand in der Eifel in Nordrhein-Westfalen kann offenbar weiter eingedämmt werden. Die Hoffnung besteht, dass das Feuer morgen weitgehend unter Kontrolle ist. Nordrhein-Westfalens Ministerpräsident Hendrik Wüst hat sich am Nachmittag über die Lage vor Ort informiert. Er appellierte anschließend an die Menschen im Land.
12: Meine herzliche Bitte an alle, die nicht im Wald sein müssen, bleiben Sie aus dem Wald raus. Absolute Vorsicht, absolute Umsicht ist unsere herzliche Bitte. Wirklich zurückhaltend sein mit allem, was Gefahr auslösen könnte. Und wenn es nur das geparkte Auto auf trockenem Untergrund ist, jeder ist jetzt gefordert, mit aufzupassen.
11: Verdi schlägt wegen der heißen Pflegeheime in diesem Sommer Alarm. Die Gewerkschaft hatte gut 300 Mitarbeitende verschiedener Einrichtungen gebeten, im Juli und August die Temperaturen dort zu messen. In der Spitze waren es demnach 45 Grad, nachts im Schnitt noch 26. Verdi-Vorstandsmitglied Bühle sagte den Funke-Zeitungen, für Beschäftigte ist das unerträglich, für Bewohner kann es lebensgefährlich sein. Die Gewerkschaft fordert von Bund und Ländern ein Sofortprogramm für Hitzeschutz in Pflegeeinrichtungen. Die Bundeswehr will weiter aufrüsten. Für die zweite Jahreshälfte sind rund 100 weitere große Rüstungsprojekte geplant, schreibt die Welt am Sonntag. Gesamtwert 2,5 Milliarden Euro. Geplant sind unter anderem mehr Munition sowie weitere Investitionen in Eurofighter. Bremen ist aktuell die KI-Hauptstadt der Welt. In den kommenden Tagen sind tausende Forscher aus rund 40 Ländern für eine der weltweit wichtigsten Konferenzen zu dem Thema zu Gast. Unter anderem geht es darum, wie künstliche Intelligenz unser Leben verbessern kann, etwa in den Bereichen Medizin oder Nachhaltigkeit. Ein 68-jähriger Radfahrer ist bei einem Unfall in Oranienbaum-Wörlitz im Landkreis Wittenberg ums Leben gekommen. Der Mann war am Morgen mit einem Auto zusammengestoßen und anschließend in ein Krankenhaus gebracht worden. Dort starb er wenig später an seinen schweren Kopfverletzungen. Der 73-jährige Autofahrer blieb unverletzt. Zum Hergang des Unfalls ermittelt die Polizei. Der 1. FC Magdeburg hat in der zweiten Bundesliga den ersten Saisonsieg gefeiert. Nach der deftigen Auftaktpleite gegen Braunschweig siegte der FCM in Osnabrück mit 3:0. Dabei erzielte Alexander Neuenberger für die Magdeburger einen Doppelpack. Die nächsten Nachrichten.

0: in einer Stunde.
1: Ja, und in der Tabelle der zweiten Liga, Dieter Thomas Heck hätte in der ZDF-Hitparade gesagt, von 18 auf 8 der FCM. So, damit schauen wir auf die Straßen, der Radio SAW Verkehrsservice. Die A9 Richtung München zwischen Treusig und Eisenberg, Reifenteile auf der Fahrbahn, fahrt hier vorsichtig. Und auf der 38 zwischen Nordhausen West und Nordhausen, betrifft hier beide Richtungen, sind Personen auf der Fahrbahn. Auch hier unbedingt vorsichtig fahren. So, und Vorsicht gilt natürlich auch bei den Blitzern. Und die stehen auf der A2 Richtung Berlin, hinter Allerengersleben und am Rasthof Buckautal. Auf der A9 Richtung Berlin am Rasthof Köckern und in Richtung München zwischen Niemeck und Kleinmarzehns. Auf der 36 Richtung Braunschweig, Höhe Wernigerode Nord und auf der 38 Richtung Göttingen an der Abfahrt Merseburg Süd. Und dann haben wir noch einen in Wedring auf der Magdeburger Straße. Ihr habt noch Staus oder Blitzer gesehen? Sagt gern Bescheid, kostenfrei unter 0801 630 630. Pitchy sitzt am Radio SAW Service Telefon und nimmt den Anruf gerne entgegen und so kommt eure Meldung sofort zu mir ins Studio. Ja, und das Wetter, was macht das heute? Ja, zum Nachmittag sind dann die versprochenen Wolken aufgezogen in der Altmark. Da gibt es auch mal Sonnenschein, mal ein paar Wolken und aktuell so zwischen Stendal und Havelberg so ein kleineres Regengebiet. Da tröpfelt es ein bisschen. Ansonsten noch mal so eins rund um Haldensleben. Ansonsten viel Sonnenschein im Osten Sachsen-Anhalts in Richtung Anhalt, in Richtung Halle. Dort auch die Temperaturen noch bei 35, 36 Grad. Unter den Wolken gerade liegen jetzt 30 Grad. Seit wir die 29 Grad hat sich's leicht abgekühlt. Ja, danach kommt noch mal, wenn die Wolken abgezogen sind, in Richtung Osten durchaus noch mal so ein bisschen Sonnenschein durch. Und später von Westen her noch einmal ein kompaktes Wolkengebiet. Da ist, so wie es jetzt aussieht, aber auch etwas mehr Regen mit dabei. Ja, und danach kommt der Wetterwechsel. Morgen schon nur noch Temperaturen 24 bis 27 Grad. Am Montag wahrscheinlich schon gar kein Sommertag mehr, weil die Temperaturen unter 25 Grad liegen. Und am Dienstag werden mancherorts die Temperaturen sogar unter 20 Grad liegen. Das ist fast schon Winter.
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1: Aber am Montag, wenn es ja deutlich kälter wird, sind ja auch die Ferien vorbei. Muss man ja auch irgendwie spüren. Und für alle, die einen Garten haben und die in der Landwirtschaft unterwegs sind und im Grunde genommen noch etwas Wasser brauchen, es wird die nächsten Tage auch immer wieder mal etwas Regen geben. Im Gewitter kann das natürlich auch mal mengenmäßig richtig viel sein. Ansonsten eben halt auch mal so ein bisschen Tröppelregen, wie wir es jetzt gerade zwischen Stendal und Havelberg haben. So, was brauchen wir jetzt für diesen Samstagabend? Die richtige Mucke und die habe ich jetzt gleich mit Miley Cyrus, One Republic und Jason.

Samstag, Scholle, 17.16 Uhr haben wir es und wir schauen ganz kurz auf den Fußball. In der zweiten Liga gewann der 1. FC Magdeburg in Osnabrück klar und sicher mit 3:0. Nollenberger mit Doppelpack, überragende Leistung des 1. FC Magdeburg in der Tabelle von 18 auf 8. Es geht also aufwärts. Nächste Woche dann Pokal. Und eine Woche später kommen dann die Kieler nach Magdeburg zur zweiten Liga. Ja, in der Fußball-Regionalliga, dort gewann heute Rot-Weiß Erfurt gegen die zweite vom FCM mit 4:1, ist also weiter überragender Tabellenführer. Der HFC ist morgen zu Gast in Altklinike und braucht da schon mal einen Dreier, um vorne Kontakt zur Spitze zu halten. Also morgen auch ein spannendes Spiel für den HFC. Aktuell spielen Chemnitz und Aue im Spitzenspiel. Hier steht es 2:1 für Chemnitz, nachgespielt 55 Minuten. In der Oberliga gab es heute zwei Sachsen-Anhalt-Derbys. Einheit Wernigerode schlägt den VfL Halle 96 mit 3:1. Mika Hess, Luca Fester und Kevin Hildach waren die Torschützen für die Wernigeröder. Joel Marker hatte kurz vor Schluss noch den Ehrentreffer für Halle markiert. Und Weißenfeld schlägt zu Hause im zweiten Sachsen-Anhalt-Derby Union Sannersdorf mit 1:0. Yannick Lübach hier, der Schütze des goldenen Tores. Und in unserer Verbandsliga gab es heute folgende Ergebnisse: Bitterfeld-Zorbau 0:2, Köthen-Emselow 2:2, Ammendorf-Bernburg 3:2, Barleben-Ottersleben 7 Tore beim 2:5 und Haldensleben unterliegt Dessau mit 0:1.

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4: Die größte Acht in Sachsen-Anhalt ist die Straße der Romanik. Sie verläuft in Form einer Acht mit Magdeburg im Zentrum. Auf einer Gesamtlänge von 1200 Kilometern verbindet sie Burgen, Klöster, Dome und Kirchen, die allesamt in der Zeit vom 10. bis Mitte des 13. Jahrhunderts entstanden sind.
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5: Und wir haben 17.30 Uhr, halb sechs, Zeit für den Radio SAW Verkehrsservice. Und da haben wir eine Meldung bekommen von den Kameraden der Feuerwehr aus der Börde, genauer gesagt aus Eichen-Barleben. Dort ist die B1 aktuell gesperrt, wenn ihr durch Eichen-Barleben durchfahren wollt. Die Feuerwehr ist dort im Einsatz und ich hoffe, der Kollege ruft nachher auch an, wenn dort die Straße wieder freigegeben ist. Ja, gut, dass es unsere Feuerwehren im Land gibt und da passt auch die nächste Meldung dazu. Wir sagen natürlich nochmal herzlichen Glückwunsch an all die Kinder, die heute eingeschult wurden. Am Montag geht dann für euch ein ganz neuer Abschnitt des Lebens los, der aber eine ganze Menge Spaß macht. Das können wir älteren Menschen euch gerne erzählen. Aber wir haben hier ganz viele Hinweise heute bekommen per WhatsApp, wo die Leute beobachtet haben, dass es gestern in einigen Orten Feuerwerke gab. Und hier nochmal der Hinweis, wir haben so eine erhöhte Brandgefahr. Und bitte keine Feuerwerke heute Abend zünden, auch in den nächsten Tagen nicht, erst wenn es wieder etwas feuchter geworden ist. Die Feuerwehren, die Kameraden haben alle Hände voll zu tun und da braucht es keinen Brand. Damit kann natürlich auch viel Schlimmes und Unheil passieren in der Natur, auch in der Tierwelt, aber auch Menschen kommen dadurch in Gefahr. Also wer sowas für heute Abend geplant hat, bei der Hitze und der Trockenheit, bitte, bitte lassen. Aber ich glaube, das muss ich meinen Hörern sowieso nicht erzählen. Ich hab's nur mal zur Sicherheit gemacht. Schauen wir noch kurz auf die Blitzer. A2 Richtung Berlin, hinter Allerengersleben und am Rasthof Buckertal. A9 Richtung Berlin, am Rasthof Köckern und in Richtung München, zwischen Imeck und Kleinmatzins. Auf der 36 in Richtung Braunschweig, Abfahrt Wernigerode Nord und auf der 38 Richtung Göttingen an der Abfahrt Merseburg Süd. Ja, wenn ihr noch was gesehen habt, gerne durchklingeln, kostenfrei unter 0801 630 630.
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5: Ja, wenn wir das auf das aktuelle Wetter auch mal in Europa schauen, dann haben wir zum Beispiel in Spanien rund um Valencia schon wieder sehr, sehr schwere Gewitter. Dann auch entlang auf dem Weg von Frankreich nach Spanien, entlang der Pyrenäen. Auch da rumst es mächtig. Und auch ansonsten, die Gebirge sind davon betroffen. Auch in den Alpen, egal ob in Österreich oder in der Schweiz, zum Teil wirklich starke Gewitter mit Niederschlag. Was wir hier bei uns jetzt heute in Sachsen-Anhalt haben, das sind die ersten Wolken, die durch die Altmark gezogen sind und da war auch hier und da schon mal die erste Regenschauer mit dabei. Das kann partiell immer noch mal vorkommen. Im Osten des Landes, also in Anhalt, auch im Süden, scheint noch volle Pulle die Sonne. Aber wie gesagt, aus Niedersachsen ziehen so die ersten Wolkenfelder rein. Der erste Regen ist weitgehend auch schon wieder durchgezogen und in Richtung Brandenburg abgezogen. Die Nacht bleibt dann weit unbeständig, denn es kommt noch mal ein kräftigeres Wolkenband und da ist auch ein bisschen mehr Regen mit dabei. Wird sich zeigen, inwieweit sich das dann hier bei uns abregnet. Und der morgige Sonntag wird dann kühler werden. Temperaturen so 24 Grad in Richtung Altmark, Jerichower Land, Magdeburg, 27 in Richtung Halle, in Richtung Burgenlandkreis. Ja, und dann kommt die Woche. Am Montag bleibt es weiterhin leicht unbeständig. Temperaturen dann wahrscheinlich schon unter 25 Grad. Und am Dienstag mancherorts wahrscheinlich sogar schon unter 20 Grad. Ja, es gibt ja auch immer solche besonderen Spiele und es ist nicht immer alles gleich Bundesliga und Länderspiel. Ich mag auch die Derbys, die bei uns im Land stattfinden. Also wenn zwei Orte, die dicht beieinander liegen, gegeneinander spielen. Und so ein Derby gab es heute im Jerichower Land. Grün-Weiß-Möser gegen den Burger BC. Am Ende bekam das Publikum 7 Tore zu sehen. Burg gewinnt mit 4:3. Nils Kabe macht 2 Tore für die Möser-Mannschaft und Christian Beck, der ja, FCM-Torschützenkönig, der ja auch schon das Tor des Monats geschossen hat in der Sportschau, der hat heute dann noch einen Doppelpack aufgelegt in der 66. und 89. Minute und kurz vor Schluss für Burg den Sieg geschossen. Also auch hier spannende Spiele. Ja, und alles zusammenfassen werden wir gleich nochmal gegen 17.45. Bis dahin die beste Mischung und die meiste Abwechslung.

Ja, im ganzen Land wird heute gefeiert, egal ob in Sälen, Restaurants oder zu Hause. Manche haben Zelte aufgebaut, die Garage geschmückt. Es ist Einschulungszeit und die Einschulung ist ja sozusagen die neue Hochzeit. Von der Größe her, wir wünschen natürlich allen heute beim Feiern viel, viel Spaß und hoffen für alle, die das so halb Open Air machen, dass das Wetter natürlich auch hält und dass lediglich die Wolken ein bisschen Schattenspender sind, der Regen sich aber dann auf den Sonntag oder noch besser auf den Montag verschiebt. Und eine ganz besondere Feier, die gibt es heute in Querfurt. Dort feiert man nämlich einen 140. Geburtstag. Wer kann denn so alt werden? 140? Also man muss es dann schon durch drei teilen. 250. und 41. Und die feiern gemeinsam heute und zusammen. Und deshalb sage ich herzlichen Glückwunsch, liebe Christine, liebe Anne und lieber Patrick. Euch heute mit Freunden, Familie, all denen, die ihr eingeladen habt, eine schöne Party. Und ich durfte erfahren, es gibt da heute ganz groß Erbsensuppe aus der Gulaschkanone, selbst hergestellt. Und noch einen richtig ordentlichen Gulasch dazu. Und dafür wurden heute kiloweise Zwiebeln geschält und vieles andere gemacht. Vorher Erbsen eingeweicht und dann, damit es eben halt auch eine original richtig gute Suppe wird. Also euch heute eine traumhafte Feier, viele Gratulanten, ja, tolle Geschenke und schön, dass es sowas gibt, dass Freunde gemeinsam so einen Tag feiern können. Wenn ich meinen Geburtstag jetzt noch mit dazu packe, dann hätten wir sogar einen über 200. So, euch eine schöne Party. Scholle macht jetzt das, was er um diese Uhrzeit immer macht. Scholle macht einen Fisch. Ich wünsche euch ein traumhaftes Wochenende und sage danke fürs Einschalten.

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1: Oder sind wir noch ganz kurz mit dem Radio SAW Verkehrsservice? A4, beide Richtungen zwischen Zettelstedt und Waltershausen. Personen auf der Fahrbahn und auf der A9 Richtung München zwischen Thurland und Bitterfeld-Wolfen. Reifenteile auf der Fahrbahn. Vielen Dank, euch ein schönes Wochenende.

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7: Sachsen-Anhalt gilt auch als das Land der Burgen und Schlösser. Davon gibt es hier immerhin ca. 1000, sowohl als Ruinen als auch gut erhalten. Einige dieser Burgen und Schlösser haben eine Geschichte von über 1000 Jahren. Unter vielen anderen sind das Schloss in Wernigerode, die majestätische Ruine der Burg Regenstein bei Blankenburg, das Jagdschloss Letzlingen oder auch die Burg Giebichenstein in Halle, wahre Touristenmagneten.
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8: Ich bin Holger Dilk. Guten Abend. Im Waldbrandgebiet in Nordrhein-Westfalen kommen die Einsatzkräfte offenbar voran. Der Landrat des Kreises Düren hofft, dass das Feuer spätestens morgen weitgehend unter Kontrolle ist. Unter anderem Feuerwehr und Bundeswehr kämpfen weiter gegen den Waldbrand in Hürtgenwald in der Eifel. Nordrhein-Westfalens Innenminister Herbert Reul geht davon aus, dass der Brand von Menschen verursacht wurde. Er sagte:
9: Es ist einfach irre. Jeder weiß, das Feuer ist entstanden durch irgendeinen Idioten. Und darum muss man nachdenken, wie verantwortungslos die Leute in der Gegend rumrennen. Einfach irgendwas wegwerfen. Das ist das eigentliche Problem. Und wir müssen 1400 Leute versuchen, das in den Griff zu kriegen. Mein Gott, könnte man auch mal darüber nachdenken, wenn man ein bisschen verantwortungsvoller sich im Gelände bewegt.
8: Angesichts der Waldbrandlage in Nordrhein-Westfalen fordern die Grünen eine nationale Strategie zur Waldbrandbekämpfung. Bundestagsfraktionschefin Katharina Dröge äußerte außerdem Kritik, dass von Bundeskanzler Merz keine Reaktion komme. Nanju Kuhlmann.
10: Bei einer so dramatischen Lage sei schnelles staatliches Handeln gefragt, findet Dröge. Sie wirft Merz vor, in eine Schockstarre verfallen zu sein. Die Grünen schlagen einen ganzheitlichen Ansatz vor, der nicht erst bei der Brandbekämpfung beginnt, sondern schon beim Umbau der Wälder zu widerstandsfähigeren Mischwäldern. Der Plan sieht außerdem eine bessere Ausrüstung von Feuerwehren, THW, Bundeswehr und Rettungskräften vor.
8: Es sind alarmierende Zahlen aus deutschen Pflegeheimen. Die Gewerkschaft Verdi hatte gut 300 Mitarbeitende verschiedener Einrichtungen gebeten, im Juli und August die Temperaturen dort zu messen. In der Spitze waren es demnach 45 Grad. Von Verdi heißt es in den Funke-Zeitungen, für Bewohner kann das lebensgefährlich sein. Die Tabaksteuer sollte stärker erhöht werden als bislang geplant. Das verlangt der Drogenbeauftragte der Bundesregierung Streeck in der Rheinischen Post. Streeck verweist auf 131.000 tabakbedingte Todesfälle pro Jahr und sagt, der Preis von Zigaretten ist gerade bei Jugendlichen eines der wirksamsten Präventionsinstrumente. Hoher Schaden ist bei einem Brand eines Traktors samt angehängter Maschine in Gutenborn-Schellbach im Burgenlandkreis entstanden. Vermutlich durch einen technischen Defekt war die Zugmaschine auf einem Feld in Flammen aufgegangen. Verletzt wurde niemand. Der Schaden wird auf rund 400.000 Euro beziffert. Der 1. FC Magdeburg hat in der zweiten Bundesliga den ersten Saisonsieg gefeiert. Nach der deftigen Auftaktpleite gegen Braunschweig siegte der FCM in Osnabrück mit 3:0. Dabei erzielte Alexander Neuenberger für die Magdeburger einen Doppelpack. Die nächsten Nachrichten in einer Stunde.
11: Der Radio SAW Verkehrsservice, der schnellste im SAW-Land, unterstützt durch KI. Auf der A9 Berlin Richtung Halle-Leipzig, Achtung, zwischen Thurland und Bitterfeld-Wolfen liegen Reifenteile auf der Autobahn. Und auf der B1 Braunschweig-Magdeburg ist zwischen Eichenbarleben und Hirxleben die Straße wegen eines Brandes gesperrt. Alle Verkehrsmeldungen auch immer aktuell auf radio-saw.de und in unserer App. Gute Fahrt durchs SAW-Land.
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3: Es gibt eine Stadt in Sachsen-Anhalt, deren Einwohnerzahl so zwischen 0 und 25.000 pendelt. Je nachdem, was gerade ansteht. Ferropolis, die Stadt aus Eisen, auf einer Halbinsel im Greminer See, ist ein Freiluftmuseum und eine ganz besondere Veranstaltungsarena vor den Toren von Gräfenhainichen mit riesigen Baggern drumherum.
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7: Der Radio SAW Verkehrsservice, der schnellste im SAW-Land, unterstützt durch KI. Auf der A9 Berlin Richtung Halle-Leipzig, Vorsicht, zwischen Thurland und Bitterfeld-Wolfen liegen Reifenteile auf der Autobahn. Und auf der B1 Braunschweig-Magdeburg ist zwischen Eichen-Barleben und Irxleben die Straße wegen eines Brandes gesperrt. Alle Verkehrsmeldungen auch immer aktuell auf radio-saw.de und in unserer App. Gute Fahrt durchs SAW-Land.

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3: Ich bin Nanju Kuhlmann. Guten Abend. Der Waldbrand in der Eifel in Nordrhein-Westfalen kann offenbar weiter eingedämmt werden. Die Hoffnung besteht, dass das Feuer morgen weitgehend unter Kontrolle ist. NRW-Ministerpräsident Hendrik Wüst hat sich am Nachmittag über die Lage vor Ort informiert. Er appellierte anschließend an die Menschen im Land.
4: Meine herzliche Bitte an alle, die nicht im Wald sein müssen, bleiben Sie aus dem Wald raus. Absolute Vorsicht, absolute Umsicht ist unsere herzliche Bitte. Wirklich zurückhaltend sein mit allem, was Gefahr auslösen könnte. Und wenn es nur das geparkte Auto auf trockenem Untergrund ist. Jeder ist jetzt gefordert, mit aufzupassen.
3: Bremen ist aktuell die KI-Hauptstadt der Welt. In den nächsten Tagen sind tausende Forscher aus rund 40 Ländern für eine der weltweit wichtigsten Konferenzen zu dem Thema zu Gast. Unter anderem geht es darum, wie künstliche Intelligenz unsere Leben verbessern kann, etwa in den Bereichen Medizin oder Nachhaltigkeit. Für neue Methoden und Forschungsergebnisse interessieren sich dann auch Politik und Wirtschaft. Die Konferenz gibt es tatsächlich schon seit den 60ern. Deutschland war zuletzt in den 80ern Gastgeber. Jürgen Klopp hat heute seinen ersten offiziellen Arbeitstag als Bundestrainer. Er soll die deutsche Fußballnationalmannschaft wieder in Richtung Weltspitze führen. Nächste Woche wird Klopp beim Supercup zwischen den Bayern und Dortmund im Stadion sein. Und sein erstes Länderspiel wird er Ende September in der Nations League gegen die Niederlande coachen. Die Tabaksteuer sollte stärker erhöht werden als bislang geplant. Das fordert der Drogenbeauftragte der Bundesregierung Streeck in der Rheinischen Post. Streeck verweist auf 131.000 tabakbedingte Todesfälle pro Jahr und sagt, der Preis von Zigaretten ist gerade bei Jugendlichen eines der wirksamsten Präventionsinstrumente. Hoher Schaden ist bei einem Brand eines Traktors samt angehängter Maschine in Gutenhorn-Schellbach im Burgenlandkreis entstanden. Vermutlich durch einen technischen Defekt war die Zugmaschine auf einem Feld in Flammen aufgegangen. Verletzt wurde niemand. Der Schaden wird auf rund 400.000 Euro beziffert. Die nächsten Nachrichten in einer Stunde.
5: Der Radio SAW Verkehrsservice, der schnellste im SAW-Land, unterstützt durch KI. Auf der A9 Berlin Richtung Halle-Leipzig, Achtung, zwischen Thurland und Bitterfeld-Wolfen liegen Reifenteile auf der Straße. Auf der A2 Magdeburg Richtung Berliner Ring, zwischen dem Rastplatz Ihlegrund Süd und Thesen hat es einen Unfall gegeben. Und auf der B1 Braunschweig-Magdeburg ist zwischen Eichen-Barleben und Irxleben die Straße wegen eines Brandes gesperrt. Alle Verkehrsmeldungen auch immer aktuell auf radio-sab.de und in unserer App. Gute Fahrt durchs SAW-Land.
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4: Der Radio SAW Verkehrsservice, der schnellste im SAW-Land, unterstützt durch KI. Auf der A9 Berlin Richtung Halle-Leipzig, Vorsicht, zwischen Thurland und Bitterfeld-Wolfen liegen Reifenteile auf der Autobahn. Auf der B80 Halle Richtung Lutherstadt-Eisleben ist zwischen dem Rennbahnkreuz in Halle und der Ausfahrt Neustadt-Zollrhein nach einem Unfall nur die linke Spur frei. Und auf der B1 Braunschweig-Magdeburg ist zwischen Eichenbarleben und Irxleben die Straße wegen eines Brandes gesperrt. Alle Verkehrsmeldungen auch immer aktuell auf radiosaw.de und in unserer App. Gute Fahrt durchs SAW-Land.
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1: Ich bin Nanju Kuhlmann. Guten Abend. Im Waldbrandgebiet in NRW ist die Lage derzeit statisch. Es geht nicht deutlich voran mit den Löscharbeiten. Das Feuer breitet sich aber auch nicht weiter aus. 1800 Einsatzkräfte waren in der Spitze im Einsatz. Unter anderem Feuerwehr und Bundeswehr, aber auch viele freiwillige Helfer, insbesondere Landwirte. NRWs Innenminister Herbert Reul geht davon aus, dass der Brand von Menschen verursacht wurde. Er sagt:
2: Es ist einfach irre. Jeder weiß, das Feuer ist entstanden durch irgendeinen Idioten. Und darum muss man nachdenken, wie verantwortungslos die Leute in der Gegend rumrennen. Einfach irgendwas wegwerfen. Das ist das eigentliche Problem. Und wir müssen 1400 Leute versuchen, das in den Griff zu kriegen. Mein Gott, könnte man auch mal darüber nachdenken, wenn man ein bisschen verantwortungsvoller sich im Gelände bewegt.
1: Wer mit der Deutschen Bahn zwischen Hannover und Berlin unterwegs ist, muss bald deutlich mehr Zeit einplanen. Die Strecke wird ab Oktober saniert. Und weil sich die Arbeiten auf einer anderen Strecke verzögern, muss die Bahn ihr Umleitungskonzept fürs nächste Jahr nochmal anpassen. Bedeutet, einige Fernzüge könnten dann noch länger zwischen beiden Städten fahren als sowieso schon. Am Zeitplan für die Sanierung der Strecke Hannover-Berlin will die Bahn aber weiter festhalten. Ende 2027 soll alles fertig sein. US-Präsident Trump will die Straße von Hormuz nach einem Sieg über den Iran zum US-Territorium erklären. Das hat er in einer Rede angekündigt. Details gab es nicht. Der Iran wies die Drohung zurück und betonte, die wichtige Schifffahrtsroute bleibe unter iranischer Kontrolle. Ein 68-jähriger Radfahrer ist bei einem Unfall in Oranienbaum-Wörtlitz im Landkreis Wittenberg ums Leben gekommen. Der Mann war am Morgen mit einem Auto zusammengestoßen und anschließend in ein Krankenhaus gebracht worden. Dort starb er wenig später an seinen schweren Kopfverletzungen. Der 73-jährige Autofahrer blieb unverletzt. Zum Hergang des Unfalls ermittelt die Polizei. Der erste FC Magdeburg hat in der zweiten Bundesliga den ersten Saisonsieg gefeiert. Nach der deftigen Auftaktpleite gegen Braunschweig siegte der FCM in Osnabrück 3:0. Dabei erzielte Alexander Nollenberger für die Magdeburger einen Doppelpack. Die nächsten Nachrichten in einer Stunde.
3: Der Radio SAW Verkehrsservice, der schnellste im SAW-Land, unterstützt durch KI. Auf der A9 Berlin Richtung Halle-Leipzig, bitte aufpassen, zwischen Thurland und Bitterfeld-Wolfen liegen Reifenteile auf der Autobahn. Im Kreis Harz hat es auf der B185 in beiden Richtungen zwischen dem Abzweig nach Haferfeld und Ballenstedt einen Unfall gegeben. Auf der A38 Halle Richtung Göttingen steht zwischen Roßla und dem Rastplatz Goldene Au Nord ein kaputtes Auto. Und die B1 Braunschweig-Magdeburg ist zwischen Eichenbarleben und Irxleben wegen eines Brandes gesperrt. Alle Verkehrsmeldungen auch immer aktuell auf radio-saw.de und in unserer App. Gute Fahrt durchs SAW-Land.
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2: Der Radio SAW Verkehrsservice, der schnellste im SAW-Land, unterstützt durch KI. Auf der A38 Halle Richtung Göttingen steht zwischen Roßlar und dem Rastplatz Goldene Aue Nord ein kaputtes Auto. Alle Verkehrsmeldungen auch immer aktuell auf radiosaw.de und in unserer App. Gute Fahrt durchs SAW-Land.

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3: Ich bin Nanju Kuhlmann. Guten Abend. Im Waldbrandgebiet

0: mal ein bisschen verantwortungsvoller sich im Gelände bewegt.
1: Unerträgliche Hitze unter anderem in Pflegeheimen. Die Gewerkschaft Verdi schlägt Alarm und verlangt ein Sofortprogramm für Hitzeschutz. Einzelheiten von Holger Dilk.
2: Die Gewerkschaft hatte rund 300 Mitarbeitende in verschiedenen Heimen in diesem Sommer gebeten, die Temperaturen in den Zimmern zu messen. In der Spitze waren es tagsüber bis zu 45 Grad, nachts im Schnitt noch 26. Verdi-Vorstandsmitglied Bühle sagte den Funke-Zeitungen, für Beschäftigte ist das unerträglich, für Bewohner kann es lebensgefährlich sein. Die Gewerkschaft fordert von Bund und Ländern ein Sofortprogramm für Hitzeschutz in Pflegeeinrichtungen.
1: Die Tabaksteuer sollte stärker erhöht werden als bislang geplant. Das fordert der Drogenbeauftragte der Bundesregierung Streeck in der Rheinischen Post. Streeck verweist auf 131.000 tabakbedingte Todesfälle pro Jahr und sagt, der Preis von Zigaretten ist gerade bei Jugendlichen eines der wirksamsten Präventionsinstrumente. Die Bauarbeiten an der Bahnstrecke Berlin-Hannover werden zu einer weiteren Geduldsprobe für Reisende. Ab Oktober wird die Strecke saniert. Und weil sich die Arbeiten an einer anderen Strecke verzögern, muss die Deutsche Bahn ihr Umleitungskonzept anpassen. Zwischen Berlin und Hannover dauert es dann deutlich länger. Der 1. FC Magdeburg hat in der 2. Bundesliga den ersten Saisonsieg gefeiert. Nach der deftigen Auftaktpleite gegen Braunschweig siegte der FCM in Osnabrück 3:0. Dabei erzielte Alexander Neulenberger für die Magdeburger einen Doppelpack. Die nächsten Nachrichten in einer Stunde.
3: Der Radio SAW Verkehrsservice, der schnellste im SAW-Land, unterstützt durch KI. Auf der A38 Halle Richtung Göttingen steht zwischen Roßla und dem Rastplatz Goldene Aue Nord ein kaputtes Auto. Alle Verkehrsmeldungen auch immer aktuell auf radio-saw.de und in unserer App. Gute Fahrt durchs SAW-Land.

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1: Der Radio SAW Verkehrsservice, der schnellste im SAW-Land, unterstützt durch KI. In Oberharz am Brocken, Vorsicht, zwischen Benneckenstein und der B242, Harzhochstraße, sind Rinder unterwegs. Und auf der A38, Halle Richtung Göttingen, steht zwischen Roßlar und dem Rastplatz Goldene Aue Nord ein Pannenauto. Alle Verkehrsmeldungen auch immer aktuell auf radiosaw.de und in unserer App. Gute Fahrt durchs SAW-Land.
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1: Ich bin Lisa Schwarzkopf, guten Abend. Beim größten Waldbrand in der Geschichte von NRW ist die Lage derzeit gleichbleibend. Die Flammen haben sich nicht weiter ausgebreitet. Die kurzen Regenschauer haben aber auch keine deutliche Entspannung gebracht. Viele Einsatzkräfte sind weiter vor Ort und bekämpfen das Feuer. NRW-Innenminister Herbert Reul sagt:
2: 1400 Leute aus Bund und Ländern, alle helfen mit. Ich finde das grandios. Und darüber hinaus viele Freiwillige, diese Spontanhelfer, die Landwirte, die hier ranfahren. Es ist doch ein Hammer zu erleben, wie viel Bereitschaft in unserem Bundesland ist, sich untereinander zu helfen.
1: Unerträgliche Hitze unter anderem in Pflegeheimen. Die Gewerkschaft Verdi schlägt Alarm und verlangt ein Sofortprogramm für Hitzeschutz. Einzelheiten von Holger Dilk.
3: Die Gewerkschaft hatte rund 300 Mitarbeitende in verschiedenen Heimen in diesem Sommer gebeten, die Temperaturen in den Zimmern zu messen. In der Spitze waren es tagsüber bis zu 45 Grad, nachts im Schnitt noch 26. Verdi-Vorstandsmitglied

0: Ukraine Russland den Geldhahn für den Krieg zudrehen. Der erste FC Magdeburg hat in der zweiten Bundesliga den ersten Saisonsieg gefeiert. Nach der deftigen Auftaktpleite gegen Braunschweig siegte der FCM in Osnabrück 3:0. Dabei erzielte Alexander Nollenberger für die Magdeburger einen Doppelpack. Johannes Liebmann hat bei der Schwimm-EM in Paris Gold über 1500 Meter Freistil gewonnen. Der 19-Jährige siegte in Weltrekordzeit. Bronze ging an seinen Teamkollegen Oliver Clement. Die Mixed-Staffel hat über viermal 200 Meter Silber hinter Großbritannien geholt. Die nächsten Nachrichten in einer Stunde.
1: Der Radio SAW Verkehrsservice, der schnellste im SAW-Land, unterstützt durch KI. Auf der B87 Ilmenau Richtung Naumburg. Achtung, zwischen Umferstedt und Randstedt liegt ein totes Reh auf der Straße. In Oberharz am Brocken, Bergstraße, zwischen Benneckenstein und der B242, Harzhochstraße, sind Rinder unterwegs. Und auf der A38 Halle Richtung Göttingen steht zwischen Roßla und dem Rastplatz Goldene Aue Nord ein kaputtes Auto. Alle Verkehrsmeldungen auch immer aktuell auf radio-saw.de und in unserer App. Gute Fahrt durchs SAW-Land.
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1: Der Radio SAW Verkehrsservice, der schnellste im SAW-Land, unterstützt durch KI. Auf der B242 Eisleben-Braunlage, Vorsicht, zwischen Güntersberge und dem Abzweig nach Friedrichshöhe ist in beiden Richtungen eine ungesicherte Unfallstelle im Kurvenbereich. Auf der A2 Magdeburg Richtung Berliner Ring ist zwischen Ziesa und der Ausfahrt Wollin ein Auto liegen geblieben, außerdem liegen da Reifenteile auf der Straße. Und auf der A38 Halle Richtung Göttingen steht zwischen Roßla und dem Rastplatz Goldene Aue Nord ein Pannenauto. Alle Verkehrsmeldungen auch immer aktuell auf radiosaw.de und in unserer App. Gute Fahrt durchs SAW-Land.

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1: Ich bin Lisa Schwarzkopf. Guten Abend. Im Waldbrandgebiet in NRW ist die Lage derzeit statisch. Es geht nicht deutlich voran mit den Löscharbeiten, das Feuer breitet sich aber auch nicht weiter aus. 1800 Einsatzkräfte waren bisher in der Spitze im Einsatz, unter anderem Feuerwehr und Bundeswehr, aber auch viele freiwillige Helfer, insbesondere Landwirte. NRWs Innenminister Herbert Reul geht davon aus, dass der Brand von Menschen verursacht wurde. Er sagt:
2: Es ist einfach irre. Jeder weiß, das Feuer ist entstanden durch irgendeinen Idioten. Und darum muss man nachdenken, wie verantwortungslos die Leute in der Gegend rumrennen. Einfach irgendwas wegwerfen. Das ist das eigentliche Problem. Und wir müssen 1400 Leute versuchen, das in den Griff zu kriegen. Mein Gott, könnte man auch mal darüber nachdenken, wenn man ein bisschen verantwortungsvoller sich im Gelände bewegt.
1: Gute Nachrichten gibt's für die wegen des Waldbrands bei Hürtgenwald evakuierten Bewohner. Sie können zurück in ihre Häuser und Wohnungen. Die Lage rund um Gai hat sich entspannt. Von den Flammen geht keine Gefahr mehr für den Ort aus, teilte der Kreis Düren am Abend mit. Die Bundeswehr will weiter aufrüsten. Für die zweite Jahreshälfte sind rund 100 weitere große Rüstungsprojekte geplant, schreibt die Welt am Sonntag. Gesamtwert 2,5 Milliarden Euro. Im kommenden Monat soll der Bundestag dafür grünes Licht geben. Geplant sind unter anderem mehr Munition sowie weitere Investitionen in Eurofighter und Panzer. Verteidigungsminister Pistorius stand zuletzt bei Wirtschaftsexperten in der Kritik. Er investiere zu stark in veraltete Technik. Tausende Fans haben in Wales Abschied von Rocksängerin Bonnie Tyler genommen. Durch die Straßen ihrer Heimatstadt wurde der Sarg zu ihrem früheren Wohnhaus gefahren. Am Montag soll sie im

0: Der Radio SAW Verkehrsservice, der schnellste im SAW-Land, unterstützt durch KI. Auf der B242 Eisleben-Braunlage, Achtung, da ist zwischen Güntersberge und dem Abzweig nach Friedrichshöhe in beiden Richtungen eine ungesicherte Unfallstelle im Kurvenbereich. Auf der A2 Magdeburg Richtung Berliner Ring ist zwischen Ziesa und der Ausfahrt Wollin ein Auto liegen geblieben und es sind Reifenteile auf der Straße. Alle Verkehrsmeldungen auch immer aktuell auf radio-saw.de und in unserer App. Gute Fahrt durchs SAW-Land. 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
1: Der Radio SAB Verkehrsservice, der schnellste im SAB-Land, unterstützt durch KI. Auf der B242 Eisleben-Braunlage, Achtung, da ist zwischen Güntersberge und dem Abzweig nach Friedrichshöhe in beiden Richtungen eine ungesicherte Unfallstelle im Kurvenbereich. Auf der A2 Magdeburg Richtung Berliner Ring ist zwischen Ziesa und der Ausfahrt Wollin ein Auto liegen geblieben und es sind Reifenteile auf der Straße. Alle Verkehrsmeldungen auch immer aktuell auf radio-saw.de und in unserer App. Gute Fahrt durchs SAW-Land.
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3: Ich bin Lisa Schwarzkopf. Guten Abend. Beim größten Waldbrand in der Geschichte von

0: wird, die hier ranfahren. Es ist doch ein Hammer zu erleben, wie viel Bereitschaft in unserem Bundesland ist, sich untereinander zu helfen.
1: Der gewaltige Waldbrand in Belgien hat nun offenbar auch Auswirkungen auf die deutsche Stadt Monschau in Nordrhein-Westfalen. Eine Evakuierung mehrerer Ortsteile wird vorbereitet. Das hat die Stadt auf ihrer Internetseite angekündigt. In Belgien sind bereits mehrere hundert Menschen aus zwei Dörfern in Sicherheit gebracht worden. Es sind alarmierende Zahlen aus deutschen Pflegeheimen. Die Gewerkschaft Verdi hatte gut 300 Mitarbeiter verschiedener Einrichtungen gebeten, im Juli und August die Temperaturen dort zu messen. In der Spitze waren es demnach 45 Grad. Von Verdi heißt es in den Funke-Zeitungen, für Bewohner kann das lebensgefährlich sein. Der erste FC Magdeburg hat in der zweiten Bundesliga den ersten Saisonsieg gefeiert. Nach der deftigen Auftaktpleite gegen Braunschweig siegte der FCM in Osnabrück 3:0. Dabei erzielte Alexander Nollenberger für die Magdeburger einen Doppelpack. Fabel-Weltrekord für Johannes Liebmann bei der Schwimm-EM in Paris. Über die 1500 Meter Freistil unterbot der 19-Jährige aus Elmshorn als erster die 14 Minuten 30 Marke. Einzelheiten von Holger Dilk.
2: Am Ende des Rennens fasste sich der neue deutsche Schwimmstar an den Kopf, als er auf die Zeitmessung schaute. 14,2679 und damit 4 Sekunden schneller als der bisherige Weltrekord. Im Fahrwasser von Liebmann holte Oliver Clement für Deutschland die Bronzemedaille. Liebmann hatte bereits über die 800 Meter Freistil Gold geholt. Eine weitere Medaillenchance hat er heute am letzten Tag der EM über die 400 Meter. Da ist aber der deutsche Lukas Mertens klarer Favorit als aktueller Olympiasieger, Weltmeister und Weltrekordhalter.
1: Die nächsten Nachrichten in einer Stunde.
3: Der Radio SAW Verkehrsservice, der schnellste im SAW-Land, unterstützt durch KI. Auf der A2 Magdeburg Richtung Berliner Ring, Achtung, zwischen Ziesa und der Ausfahrt Berlin steht ein kaputtes Auto und es liegen Reifenteile auf der Autobahn. Alle Verkehrsmeldungen auch immer aktuell auf radio-saw.de und in unserer App. Gute Fahrt durchs SAW-Land.
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3: Der Radio SAW Verkehrsservice, der schnellste im SAW-Land, unterstützt durch KI. Auf der B6 Hannover Richtung Hildesheim, Vorsicht, zwischen Mittelfeld und Pferdeturm sind in beiden Richtungen Personen auf der Straße unterwegs. Alle Verkehrsmeldungen auch immer aktuell auf radiosaw.de und in unserer App. Gute Fahrt durchs SAW-Land.

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1: Ich bin Lisa Schwarzkopf. Im Waldbrandgebiet in Nordrhein-Westfalen ist die Lage derzeit statisch. Es geht nicht deutlich voran mit den Löscharbeiten, das Feuer breitet sich aber auch nicht weiter aus. 1800 Einsatzkräfte waren bisher in der Spitze im Einsatz. Unter anderem Feuerwehr und Bundeswehr, aber auch viele freiwillige Helfer, insbesondere Landwirte. NRWs Innenminister Herbert Reul geht davon aus, dass der Brand von Menschen verursacht wurde. Er sagt:
2: Es ist einfach irre. Jeder weiß, das Feuer ist entstanden durch irgendeinen Idioten. Und darum muss man nachdenken, wie verantwortungslos die Leute in der Gegend rumrennen. Einfach irgendwas wegwerfen. Das ist das eigentliche Problem. Und wir müssen 1400 Leute versuchen, das in den Griff zu kriegen. Mein Gott, könnte man auch mal darüber nachdenken, wenn man ein bisschen verantwortungsvoller sich im Gelände bewegt.
1: Die Bundeswehr will weiter aufrüsten. Für die zweite Jahreshälfte sind rund 100 weitere große Rüstungsprojekte geplant, schreibt die Welt am Sonntag. Gesamtwert 2,5 Milliarden Euro. Im kommenden Monat soll der Bundestag dafür grünes Licht geben. Geplant sind unter anderem mehr Munition sowie weitere Investitionen in Eurofighter und Panzer. Verteidigungsminister Pistorius stand zuletzt bei Wirtschaftsexperten in der Kritik. Er investiere zu stark in veraltete Technik. Die Straße von Hormus soll bald US-Territorium sein. Zumindest wenn es nach Präsident Trump geht. Er hat angekündigt, sich die Meerenge nach einem Sieg im Krieg mit dem Iran einverleiben zu wollen. Sowohl die USA als auch der Iran beanspruchen für sich die Kontrolle über die für den weltweiten Ölhandel wichtige Wasserstraße. Der erste FC Magdeburg hat in der zweiten Bundesliga den ersten Saisonsieg gefeiert. Nach der deftigen Auftaktpleite gegen Braunschweig siegte der FCM in Osnabrück 3:0. Dabei erzielte Alexander Nollenberger für die Magdeburger einen Doppelpack. Johannes Liebmann hat bei der Schwimm-EM in Weltrekordzeit Gold über 1500 Meter Freistil gewonnen. Bronze holte Oliver Klemet. Die Mixed-Staffel gewann über 4x200 Meter Silber. Bei der Leichtathletik-EM gewann Speerwerfer Julian Weber den Titel vor Nick Thumm. Außerdem holte die deutsche 4x100 Meter Staffel der Männer Silber. Die nächsten Nachrichten in einer Stunde.
3: Der Radio SAW Verkehrsservice, der schnellste im SAW-Land, unterstützt durch KI. Nichts los auf den Straßen, aktuell ist alles frei. Alle Verkehrsmeldungen auch immer aktuell auf radiosaw.de und in unserer App. Gute Fahrt durchs SAW-Land.

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1: Der Radio SAW Verkehrsservice, der schnellste im SAW-Land, unterstützt durch KI. Nichts los auf den Straßen, aktuell ist alles frei. Alle Verkehrsmeldungen auch immer aktuell auf radiosaw.de und in unserer App. Gute Fahrt durchs SAW-Land.
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